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1: Ich bin Justin Hamm. Weiter herrscht Ausnahmezustand in Nordrhein-Westfalen. Wegen eines großen Waldbrands in Belgien bereitet sich die Stadt Monschau auf mögliche Evakuierungen vor. Betroffen wären fast 50 Häuser nahe der Grenze. Die Stadt richtet vorsorglich Notunterkünfte ein. Der Brand im Hohen Venn hat bereits 2700 Hektar erfasst. Belgien hat die EU bereits um Hilfe gebeten. Marokkos Polizei hat mehr als 100 Migranten beim Versuch gestoppt, nach Ceuta zu gelangen. Zuvor hatten Aufrufe in sozialen Netzwerken zu einem erneuten Massenandrang aufgerufen. Die Menschen hoffen, bei einer Ankunft in der spanischen Exklave Asyl in der EU zu bekommen. Spanien hat die Sicherheitskräfte auf Ceuta inzwischen auf über 3.500 Kräfte aufgestockt. Ende Juli waren bis zu 80.000 Migranten nach Ceuta gekommen. Fast 100 Menschen starben im Meer. Zehntausende Menschen haben gestern im Berliner Tiergarten bei großer Hitze die Techno-Parade Rave the Planet gefeiert. Es war die erste Großveranstaltung in der Hauptstadt nach dem islamistischen Terroranschlag beim CSD vor 3 Wochen. Thomas Bockt berichtet.
2: Techno-Paraden sind eher bekannt für wummernde Bässe und laute Beats. Diesmal startete Rave the Planet aber ganz still. Mit einer Schweigeminute wurde an die Opfer des Terroranschlags beim CSD erinnert. Danach wurde zwischen Siegessäule und Brandenburger Tor dann ausgiebig getanzt. Für die Sicherheit sorgten rund 1.500 Polizeikräfte. Auch ein Hubschrauber und Drohnen kreisten in der Luft.
1: Ein goldener Abend für Team Deutschland bei der Schwimm-EM in Paris und der Leichtathletik-EM in Birmingham. Schwimmer Johannes Liebmann hat über 1500 Meter Freistil einen neuen Weltrekord aufgestellt und sein zweites EM-Gold gewonnen. In Birmingham krönte sich Speerwerfer Julian Weber zum Europameister.

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1: Gleich geht's los.
2: Diesmal heißt es Böhmisches Paradies, eine Reise durch den Norden von Tschechien, von Burgruinen zu Aussichtstürmen, also viele Blicke von oben. Die Wanderungen führen uns durch Felslandschaften dieses Paradieses nah am Isergebirge und auch dem Riesengebirge. Wir sehen Wahrzeichen wie zum Beispiel Burgen oder auch markante Steine. Und apropos Steine, auch Wallenstein spielt eine gewichtige Rolle, sowie ein paar weitere tschechische große Namen. Und das sind unsere Gäste hier im Böhmischen Paradies.
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2: Urlaub in Tschechien, in diesem Sinne, dobrý den, vítajte und ganz viel Spaß.

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1: Ich bin Justin Hamm. Den neuen Weltrekord beim Schwimmen über 1500 Meter Freistil hält nun ein 19 Jahre alter Athlet aus Deutschland. Johannes Liebmann hat bei der Schwimm-EM in Paris seine zweite Goldmedaille gewonnen. 14 Minuten und knapp 27 Sekunden schneller war zuvor noch niemand. Im ZDF sagte Liebmann:
2: Das war das Ziel, dass ich einmal von vorne weg mein Ding mache, schnell angehe. Dass es wehtun wird, war mir eigentlich auch klar. Ja, aber am Ende dann die Zeit zu sehen, das war nochmal was ganz anderes. Unglaublich.
1: Und auch bei der Leichtathletik-EM in Birmingham gab es deutsches Gold für Speerwerfer Julian Weber. Am 1. September startet das neue Ausbildungsjahr und wer noch eine Stelle sucht, hat gute Chancen. Rund 162.000 Ausbildungsplätze sind aktuell unbesetzt, sagt die Chefin der Bundesagentur für Arbeit, Nahles. Sie betont, eine Ausbildung lohne sich, auch weil dann die Wahrscheinlichkeit sinke, später arbeitslos zu werden. Nahles ist allerdings auch beunruhigt, weil immer weniger Betriebe Ausbildungsplätze anbieten. Aufatmen auf Sizilien. Der Flughafen von Catania hat heute Nachmittag wieder geöffnet. Eine Woche lang war er dicht, weil der Ätna ausgebrochen war. Jetzt ist die vulkanische Aktivität zurückgegangen und der Flugbetrieb läuft wieder. Tausende Urlauber hatten die ganze Woche auf der Insel festgesessen, weil Flüge von und nach Catania gestrichen waren. Kurz vor Hawaii hat sich der Tropensturm Lala zu einem Hurricane verstärkt, mit Windgeschwindigkeiten von bis zu 120 km/h. Meteorologen gehen davon aus, dass er dicht an der Hauptinsel vorbeizieht. Die Ausläufer haben aber schon jetzt für Chaos gesorgt. Bäume sind umgestürzt, Straßen mussten gesperrt werden und rund 10.000 Haushalte sitzen derzeit ohne Strom da.
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3: Das ist die Radioreise, die Sie zu neuen Horizonten bringt und damit Reiselust wecken soll. Im Studio Alexander Tauscher. Herzlich willkommen hier bei uns in dieser Show. Wir besuchen diesmal ein Land, das keine Meeresstrände hat, auch kein Hochgebirge, keine übergroßen Seen, aber viele andere Naturparadiese und auch Kulturdenkmäler. Willkommen in Tschechien, willkommen im böhmischen Paradies. Es liegt nordwestlich von Prag, grob gesagt auf halbem Weg zum Riesengebirge. Im böhmischen Paradies erheben sich die berühmtesten Sandsteinfelsen des Landes. Steile Felsen gruppieren sich zu bizarren Formationen, die mitunter sprechende Namen wie Drachenfelsen, genannt Dračiskály, oder Leuchtturm, also Majak, tragen. Unsere Tour beginnt nun an der ebenso imposanten Ruine der Felsenburg Valičov, jetzt mit Eva Uska. Sie leitet nämlich die Tourismusabteilung der Region Liberec und ortet uns zunächst geografisch ein wenig ein.
4: Die Hauptstadt von der Region ist gerade die Stadt Liberec, aber die ganze Region Liberec ist eigentlich von der Grenze mit Deutschland und Polen im Norden bis zu Turnów und Níchovo-Hradiště hier im Süden. Und dann vom Westen also gehört dazu auch die Lausitzer Gebirge und Macherland und im Osten dann in Riesengebirge. Also das ist eigentlich die ganze Region Liberec.
3: Denn Liberec ist bekannt auch als Stadt mit dem Jährstedt, also mit dem Hohen Berg.
4: Ja, genau, das ist das Symbol eigentlich der Region. Und wissen, ja, wir sind jetzt schon zu Hause, also sehen wir den Jeschken. Und das ist Symbol der ganzen Region, aber haben wir auch andere Symbole. Und direkt hier im böhmischen Paradies, wo wir eigentlich jetzt sind, ist Symbol Trosky, das ist die Burgruine.
3: Genau, also die Burgruine werden wir auch sehen. Und das Riesengebirge zählt auch zur Region Liberec. Westliche?
4: Doch, und die westliche. Der ostliche Teil gehört zu der Königgrätz-Region. Janské Lázně ist schon die Region Königgrätz. Unser Teil, dazu gehört Harachov und Rokytnice. Aber Spindlmühle und weiter, also Pecpucniško, Janské Lázně, das gehört schon zu der Königgrätz-Region.
3: Oder unsere Reise beginnt jetzt ja hier in Valičov, an einer Burgruine, hier noch im relativ flachen Gebiet. Ich bin eben mit dem Auto gefahren, Komotar Most. Man sah immer mehr Burgruinen, auch im Elbsandsteingebirge zum Teil. Und dann eben jetzt hier Valičov.
4: Eigentlich ist das so, wir können sagen, Tor des böhmischen Paradies. Eigentlich hier fängt das richtige böhmische Paradies an. Und wir besuchen jetzt die Burgruine und dazu auch Valičover Felsenhäuschen. Und das sind eigentlich so Häuschen, wo eigentlich auch die Leute gewohnt haben, noch im letzten Jahrhundert. Also die Burg wurde ungefähr im 14. Jahrhundert gebaut, aber dann ab 18. Jahrhundert war schon, wie soll ich das sagen, nicht bewohnt. Aber es sind die Häuschen, also in den Felsen, die eigentlich bewohnt waren.
3: Eva, jetzt sind wir auf der Burg Valičov. Auch verbunden mit bekanntem tschechischem Dichter.
4: Mit Karel Hynek Mácha ist er auch dieser Ort verbunden. Hier war auch hier. Also da sieht man eigentlich die andere Burg und das ist Burg Bezděz. Das ist eigentlich Symbol auch für Mácherland. Und das ist alles mit diesem Dichter Karel Hynek Mácha verbunden. Das ist eigentlich der Dichter des Romantismus auch.
3: Und da hat er ja ein bekanntes Gedicht, was offenbar jeder Tscheche kennt. Ja,
4: sollte man kennen. Also wir haben das alle in der Schule gelernt haben. 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

0: also böhmische Paradies, ist ganz beliebt bei uns, weil das eigentlich die Region, die mit Felsenstädten, Burgen, Schlösser, Wälder und auch Seen so geprägt ist. Und da kann man hier wirklich richtig wandern oder Radfahren und solche Aktivitäten, also zu der Aktivtourismus, aber auch zu Kulturtourismus was machen. Und man sieht das eigentlich, also dass man wirklich überall die Felsenstädte besuchen kann. Und die sind eigentlich auch mit den Burgen und Schlössern so zusammengestimmt.
1: Ihr sprecht ja vom Tschechski Raj. Mhm. Dann würde man sich fragen, warum heißt es übersetzt nicht tschechisches Paradies, sondern böhmisches Paradies? Weißt du das?
0: Weil wir eigentlich auch den Tschechien Böhmen sagen können. Also das gehört zu der Historie des Landes.
1: Auch ein wenig vielleicht von noch nicht allen Touristen so bekannt, weil es eben nicht so bekannt ist wie Riesengebirge, wie Isargebirge, wie Erzgebirge, wie Böhmerwald.
0: Ich meine, es ist bekannt, aber eigentlich der Teil über die Hrubáskála und Brachau-Fersen, also in der Jičín, wo gerade die Felsenstädte sind. Aber wir sind jetzt am Rand des böhmischen Paradies und hier ist das nicht so richtig also bekannt. Aber da gehen wir hoch, da zur Krásná Vyhlídka, das ist eigentlich Pension und Restaurant. Und da vor der Pfad des böhmischen Paradies, also fängt hier in Mnichovo Hradiště. Diese goldene Pfad ist 119 Kilometer lang und geht durch die ganze Region und eigentlich zeigt die schönsten Orte des böhmischen Paradies.
1: Und wir werden ein paar davon sehen in der Radioreise jetzt.
0: Ja. Genau, wir gehen eigentlich zwei Teile von dieser Fahrt.
1: Und das heißt ja auch das Programm vom Aussichtsturm zur Burgruine oder umgedreht von der Burgruine zum Aussichtsturm, also teilweise Aussichten oder eben historische Orte.
0: Genau so ist das geplant, dass man eigentlich beides auf den Wegen sehen kann.
1: Die Radioreise bewegt sich heute teilweise auf diesem goldenen Pfad, Wanderungen durch das schöne Reiseland Tschechien. Und wir laufen nun über die Felsenkluft Triflorna zum Aussichtspunkt nach Krásná Vyhlídka, also eine Hütte, die übersetzt heißt zur schönen Aussicht. Es ist nicht zu viel versprochen. Der Ausblick, der reicht hier über das böhmische Paradies bis zum Berg Ještěd im Isargebirge. Bei gutem Wetter sieht man sogar einen Teil des Riesengebirges. Maria Cvikova, liebevoll auch Maruška genannt, arbeitet auch für die Region Liberec und versucht, ein paar Bilder im Kopf zu erzeugen. Musikalisch rahmen wir das mit dem Lied über das böhmische Paradies ein, hier gesungen von Milan Hladil und Iveta Simonova.

0: Jetzt befinden wir uns in Psihrasefelsen und das ist ein Naturschutzgebiet in Böhmisches Paradies mit charakteristischem Komplex von Felsenstädten mit Felsenformationen. Příhrazské skály auf Tschechisch. Und die Dominante des Příhrazefelsen ist vielleicht eine bizarre Felsformation Kobylí Hlava. Auf Deutsch meint es Stutenkopf, weil es dem Kopf eines Pferdes ähnelt. Und Příhrazefelsen sind bekannt für Klettern. Es ist ein Großkletterngebiet und hier ist fast 200 Sandsteinstürme oder Felsformationen und mehr als 1000 der Kletterrouten, aber es ist auch sehr interessant für Wanderer, weil es bietet schöne Blicke auf Umgebung. Wir können auch Jeschken zusehen und Iselgebirge, Riesengebirge. Und jetzt, wir waren auf die schöne Aussicht.
1: Krasna Vihlidka.
0: Krasna Vihlidka. Ja, so, es ist ein schönes Gebiet und genießen diesen Ausflug.
1: Das tun wir auf jeden Fall. Diese Felsen, kann man die vergleichen mit der böhmischen Schweiz, mit Elbsandsteingebirge?
0: Ja, es ist ähnlich, aber ich denke, dass dieses Gebiet hat mehr Felsenstädte und es ist mehr interessant. Aber jetzt, Sie müssen es probieren.
1: Wir probieren es. Und Felsenstädte heißt, dass hier Menschen in Felsen gelebt haben? Was sind Felsenstädte?
0: Ist, weil die Städte liegt zwischen den Felsen und dort so viel diese Städte.
1: Also die Städte liegen hier verteilt zwischen den Felsen?
0: Ja.
1: Unter anderem eben auch Turnov?
0: Ja, wir besuchen Turnov, aber Turnov ist bekannt für Glas und nicht für Felsen.
1: Diese Felsen sind ja hier verteilt auf einem großen Raum hier im Teil des Böhmischen Paradieses.
0: Sie sind groß, aber im Böhmischen Paradies sind es nicht nur diese Felsen. Hier haben wir also Hruboskalsko, es ist eine Felsenstadt, oder Prachovské Skály, die sind im Osten.
1: Und wir laufen jetzt ja, Marie, auf Felsen, jedoch sind die sehr bewachsen. Also man hat nicht diese kahlen Felsen wie im Elbsandsteingebirge, sondern es sind normale Wanderwege, auf denen jeder gehen kann.
0: Diese Wanderung ist an die Sandsteinfelsen und es ist, ich denke, eine wunderbare Erfahrung und es bietet viele Möglichkeiten zu besuchen und zu sehen.
1: Leichter Parcours hier.
0: Ja, es ist ein bisschen. Sie müssen gute Schuhe haben.
1: Ich habe zum Glück meine Turnschuhe angezogen.
0: Oh, sie sind perfekt.
1: Blaue Shorts, blaue Turnschuhe. Und davor hatten wir uns ja gestärkt, Marie, wie man das auch in Tschechien macht, mit einem Kuchen, der bei euch Kolač heißt.
0: Ja, das ist der tschechische Name, Kolač. Ja, das ist eine süße Snack.
1: Und zwar in Form eines Quarkkuchens, ein runder Kolač, der als Kreis gebacken wird mit Quarkfüllung.
0: Ja.
1: Wie nennt ihr das dann? Tvaroch?
0: Tvaroch. Tvaroch oder wir haben es also mit Mák auf Tschechisch und also mit Apfeljam. Hudbo dávna, hezky hraj,
1: kolkolem je český ráj. Und die Wanderung führt uns jetzt in eine besondere Brauerei.
0: Zu Sviany Brauerei, wo werden wir ein Abendessen haben.
1: Und die Brauerei ist sehr bekannt hier in der Region?
0: Ja, es ist eine kleine Brauerei hier in der Region. Es ist sehr bekannt in unserem Gebiet und es ist sehr gut.
1: Was für Biere werden da gebraut?
0: Es ist genannt Svianský Maas.

0: Tequila Scone. Das Bier wurde hier besungen. In dieser Brauerei hatten einige aus unserer Reisegruppe eine ausgiebige Bierprobe genommen. 6 Gläser auf einer Holzpalette sah ich da. Ich als Autofahrer habe zum Glück rechtzeitig gefragt, wie hoch der erlaubte Promillewert in Tschechien ist. Die Antwort 0,0. Auch wenn es in Tschechien schwerfällt, einfach den Kellner nach eben No Alko zu fragen. Damit lässt sich auch viel besser ein weiterer Ausblick genießen, wenn man nüchtern ist, nämlich von der ehemaligen altslawischen Burgstätte Hrada oder auch von der Burg Klamona, einem Ort, der bereits vor 3000 Jahren besiedelt war. In Tschechien heißt es nämlich, strahlende Augen erblicken eine strahlende Welt. Ja, bei uns ist es eben die Welt des böhmischen Paradieses, die wir mit den Augen, aber vor allem mit den Ohren erkunden. Wir sind weiter auf der Suche nach den schönsten Panoramen, jetzt rund um die Gemeinde Mala Skala, übersetzt der kleine Fels. Über der Siedlung am Ufer der Isar erhebt sich hier majestätisch die Ruine der Felsenburg Vranov Pantheon. Und von hier aus starten Wanderwege durch das gesamte böhmische Paradies, insbesondere über die Felsen Suche Skali, Drabovna oder auch Friedstein. Eva Oskar begleitet uns noch einmal auf dieser Etappe, die an einem hohen Turm aus Ziegelsteinen beginnen wird.
1: Nächste Etappe, das ist der Aussichtsturm Kopanina und es ist auf dem Gipfel hinter dem Friedstein und das ist eigentlich der Turm von Ziegelsteinen gebaute Turm und hat das der Club der tschechischen Touristen gebaut im Jahre 1894 und es ist eigentlich ein der ersten Aussichtsturm in Böhmen gebaut und gerade dieser Aussichtsturm war so eine Grenze zwischen deutschem und tschechischem Gebiet. Also nördlich war das eher deutsche Gebiet und südlich, das war eigentlich böhmisches Gebiet.
0: Dieser Club der tschechischen Wanderer.
1: Mhm, genau, das ist das Richtige.
0: Kann man vergleichen mit dem Alpenverein? Das ist ein Verein, der in ganz Tschechien Hütten betreibt, Aussichtstürme betreibt.
1: Auch, aber eher, also ist so bekannt wegen der Schilderung, wegen der Wegemarkierung. Also die sind davon zuständig und die machen die Wanderwege markieren mit diesen roten, blauen, gelben und grünen Farben und auch anderen. Aber die haben auch eigentlich die Aussichtstürme oder die alten Gebäude gebaut in Böhmen.
0: Und unter anderem eben diesen Turm und viele andere, weil es diesen Verein schon seit Jahrzehnten gibt.
1: Gibt es wirklich schon lange, hat eigentlich schon am Anfang des 20. Jahrhunderts das realisiert.
0: Und man sieht ja auch auf euren Wander-

0: Wegschildern, diesen Hinweisschildern, immer wieder diese Abkürzung, KCT.
1: KCT, genau, das ist die Abkürzung dieses Vereines.
0: Das wird also ein Punkt sein, dieser Aussichtsturm Companina, den man auch besteigen kann nach oben.
1: Mhm. Kann man besteigen, ist ungefähr 94 Treppen hoch, muss man. Aber es ist ein bisschen schwierig, also wenn man eigentlich diese Aussichtsturm besuchen will, muss man erst mal die Schlüssel ausleihen. In einem Gebäude, aber in der Gemeinde. Also es ist besser, vorher die Schlüssel zu holen. Sonst muss man wieder runterwandern und nochmal die Schlüssel ausholen.
0: Oh, dann lernt man es in den Muskeln.
1: Genau.
0: Companina, also ein Punkt. Wir wandern ja weiter auf diesem goldenen Pfad durch das böhmische Paradies. Also der Weg, der die schönsten Aussichtspunkte und auch Ruinen verbindet hier.
1: Ja, es ist die andere Etappe und wir machen das so, also wir gehen von Companina, von dieser Aussichtsturm, bis nach Vranov Pantheon. Das ist auch so eine Burgruine und liegt also in der Gemeinde Mala Skala. Und dieser Weg heißt eigentlich Weg über Vranovski Hreben. Also Vranov heißt eigentlich der Kammweg und wir gehen durch den Wald. Da sind Felsen auch dabei und es ist eigentlich die andere Etappe von dem goldenen Pfad.
0: Auch vorbei an der Burgruine.
1: Friedstein. Friedstein heißt das auf Tschechisch. Und wir gehen vorbei. Aber sieht man eigentlich auch Burgturm, kann man sehen, also von unserem Weg. Und eigentlich auch die Wände von dieser Burgruine. Aber es ist auch sehr beliebt bei den Touristen und bei den Wanderern. Und gehört das zu der Gemeinde Friedstein.
0: Auch heute sind wir viel über Sandstein gelaufen. Das war heute ein zum Glück trockener Tag. Wenn es regnet, kann man da laufen oder gibt es dann auch Restriktionen für Kletterer nach Regen?
1: Ja, Restriktionen wirklich nur für Kletterer. Also nach dem Regen kann man nicht 24 Stunden klettern, aber für Wanderer gibt es keine Restriktion. Man muss nur ein bisschen vorsichtig sein.
0: Das auf jeden Fall. Und gibt es Menschen, die diesen gesamten goldenen Pfad durch das böhmische Paradies laufen und dann auch das Gepäck zum Beispiel weiter transportieren lassen?
1: Die tragen das mit. Also die haben alles bei sich und
0: natürlich
1: Tragen alles mit. Also ich kenne auch persönlich Leute, die das schon gegangen sind. Und man kann das eigentlich in 4 Tagen schaffen.
0: 4 Tage, ja?
1: 4 Tage reichen.
0: Wo würde man beginnen, dann diese Wanderung?
1: Am besten entweder in Mladá Boleslav, also das ist die Škoda-Stadt
0: ja,
1: bei uns.
0: Genau. Fährt doch einer gerade vorbei, ist schön.
1: Ja. Oder dann in Mnichovo Hradiště, das ist eigentlich die Stadt, die auch mit dem Wallenstein zusammengebunden ist, weil eigentlich in dem Mnichovo Hradiště die Kapelle der Heilige Anna ist und da ist die Gruft von Albrecht von Wallenstein. Und dann geht man also immer durch das böhmische Paradies bis nach Hitschin, da ist der Schluss der goldenen Pfad.
0: Hätte unterwegs auch ausreichend Möglichkeiten zu übernachten?
1: Kann man oder schläft man eigentlich unter dem Zelt irgendwo in Campingplätze, aber kann man auch in Pension oder Hotels dann wohnen?
0: Denn ihr Tschechen seid ja wirklich sehr naturverbunden und nicht zu sagen Naturburschen. Camping ist sehr beliebt, eben auch das abends sich treffen am Lagerfeuer.
1: Ja, genau, ein bisschen Bier trinken. Es ist immer noch beliebt, also auch bei den jungen Leuten.
0: Ja, nach ein paar Gläsern guten Bieres aus Böhmen wird dann vielleicht auch am Lagerfeuer diese Melodie Skodalaschke gesungen, die tschechische Version der Rosamunde. In dieser Radioreise ist ja immer wieder etwas Musik aus Tschechien unterlegt, mal instrumental, mal mit Gesang, mal eine Ballade, mal eine Polka. Denn es heißt ja, jeder Tscheche ist ein Musikant. Obwohl wir ja doch ein Stück abseits des Elbsandsteingebirges sind, stoßen wir immer wieder auf markante Felsen. So auch rund um die Felsenstadt Klokoci im Norden des böhmischen Paradieses, des Český Raj. Hier thront die Felsenburg Rotstein, die größtenteils aus Holz gebaut und dann in die umliegenden Sandsteinfelsen gehauen wurde. Imposant ragt dabei der Turm mit dem Felsentor, der durch die Felsenkluft erreichbar war. In dieser Etappe begleitet uns Jana Kralovcová von der Tschechischen Zentrale für Tourismus. Es wird eine Etappe mit vielen romantischen Orten und gleich zu Beginn romantische Gesänge aus Tschechien, unplugged mit Jana und ihren Freundinnen.

0: Gerät. Verrat uns, Jana, was ist das für ein schönes Lied, was ihr hier a cappella singt?
1: Wir singen das sogar mit dem Meister Karel Gott. Der hatte das auch natürlich singen müssen, weil es um die Schönheit unserer Heimat geht. Genau gesagt, um die Schönheit von Böhmen. Und er singt gerade, was wir hier anschauen können, dass es so schön ist, wo die Berge verlobt sind mit dem Himmel. Und das passt genau zu dieser Aussicht auf das böhmische Paradies.
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1: Čechy krásné, Čechy mé, schönes Böhmen, mein Böhmen.
0: Der böhmische Traum.
1: Ja, und dass gerade die Engel von Himmel sich das auch anschauen.
0: Karel Gott ist ja im Himmel.
1: Ja, und sowieso, genau. Und mit uns immer dabei. Auf dem Horizont, die zwei Türme, ist das Wahrzeichen vom böhmischen Paradies, die Burgruine Trosky, wohin wir auch hinwandern werden. Man sieht die zwei Türme, wenn man böhmisches Paradies sagt, dann kommt auch dieses Bild vor Augen. Die Türme haben beide Namen, sagen wir mal junge Dame und ältere Dame. Mehr möchte ich das nicht erläutern aufs Mikrofon.
0: So. Und wir sehen ja auch auf jeder Burg eine Fahne wehen. Sind das gleiche Fahnen oder sind das Fahnen der Ortschaften, weißt du das?
1: Nee, das sind unterschiedliche, genau. Also entweder wirklich die zu der Burg passen oder zu dem Ort, also Gemeindefahne, aber meistens einfach von der Burg. Oder aber, wenn das jetzt keine Burgruine oder sondern richtige Burg, dann von einem Adelsgeschlecht, aber hier sind das, also zu den Gemeinden, zu den Orten.
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1: Wie man sieht, wirklich auf jedem Hügel hier im böhmischen Paradies hat man einen Turm, eine Burgruine, einen Aussichtsturm. Ist ja auch so übersät wie auf einer Perlenschnur.
0: Und dazwischen so Streuobstwiesen. Und
1: genau. Man hat auch wunderschöne Ausblicke in die Täler, immer also so, wie sich die Straße so schlingelt. Und wie wir eigentlich auf dieses Lied gekommen sind, es ist so aus einem kultigen tschechischen Film, wo es über ein Dorfleben lebt und man hat einen Dorfarzt und er baut immer wieder Unfälle, weil er mit seinem alten Wagen durch Böhmen fährt und sich immer die Landschaft anschaut und nicht den Verkehr. Und deswegen baut er dann immer Unfall. Und da heißt es immer so, ach, Sie haben wieder die Schönheit von Böhmen bewundert, Herr Doktor, nicht wahr? Ja, weil also wenn er da mit einem kaputten Auto steht, so ist es. Also deswegen mussten wir daran denken, auch an diesen Film und diese Melodie.
0: Ein Film noch aus CSSR-Zeiten oder noch älter?
1: Ja, also genau, aus CSSR-Zeiten kann man sagen, ja. Es heißt auf Tschechisch Vesničko má středisková.
0: Jana, wir hatten ja jetzt verschiedene kulturelle Höhepunkte. Erst ein toller Gesang, Čechy krásné. Dann sind wir vorbeigelaufen an markanten Felsen und sind jetzt an einem besonderen Stein.
1: Es ist nicht nur dieser eine Stein, sondern es gibt mehrere. Es ist hier sozusagen eine romantische, kann man sagen, also wegen aus der Zeit des Romantismus Landschaft. Und der damalige Adelige, der Franz Zacharius Römer, der diese Kulturlandschaft, wie wir heute sagen würden, geschaffen hat, im Sinne von Romantismus, hat eben solche Gedenktafel in die Landschaft positioniert, dass man sowohl die damals gegenwärtigen, lebendigen, wichtigen Personen gedenkt, aber auch die, die nicht mehr am Leben waren, wie Persönlichkeiten aus der tschechischen Mythologie oder Heilige etc., unterschiedliche Persönlichkeiten. Und ja, dass es einfach tatsächlich romantisch, wie wir das jetzt hier sehen, sich ausgewählt hat bei Spaziergängen. Also es ist wirklich ein langer Spaziergang. Es geht nicht nur um eine Sehenswürdigkeit am Ende des Weges, wo hier hinwandern, also das sogenannte Pantheon, sondern der ganze Spaziergang durch die schönen Wälder noch schöner wird durch diese schönen Stationen.
0: Diese Steine sind verstreut im gesamten böhmischen Paradies?
1: Genau. Ja. Und besonders hier auf diesem Weg zu dem Pantheon, wohin wir hinwandern. Ja. Mit der Burg Vranov.
0: Und Pantheon klingt zu griechisch? Hat es Anklänge an einen griechischen Tempel?
1: Und erinnert tatsächlich, also architektonisch, landschaftlich, an die griechische Architektur, wo so Säulen eben, unterschiedliche Büsten, Statuen, also das hatte diese Konnotation.
0: So, hier am griechischen Pantheon legen wir eine kleine Verschnaufpause auf unsere Wanderung durch Böhmen ein, mit dieser Erkenntnis doch zum Nachdenken. Sag die Wahrheit, aber du musst wissen, wie du entkommen kannst. Wie immer an dieser Stelle, auf Weiterhören.

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2: Richtet auf eure Lauscher, denn hier spricht der Tauscher. Der Alexander grüßt sie alle miteinander und wünscht auf diese Weise eine schöne Radioreise. Wir lassen uns verwöhnen von der Schönheit in Böhmen. Heute unterwegs im Norden Tschechiens, von Burgruinen zu Aussichtspunkten im böhmischen Paradies nah am Riesengebirge. Das böhmische Paradies war für mich bis zu dieser Reise Knödel, Rinder oder Schweinsbraten mit Knödel, die entsprechenden Suppen davor, ein Smrznový pohár, also ein Eisbecher und natürlich die Karlsbader Oblaten. Aber das echte böhmische Paradies, es ist eben die Region im Norden Böhmen, so auf halbem Weg von Prag eben ins Riesengebirge. Zahlreiche über die Landschaft verstreute Burgen und Schlösser erinnern an die tiefe und bewegte Geschichte dieser Gegend. Und Jana Kralavcová, die führt uns in dieser Wanderetappe zur Felsenburg Vranov. Von der mittelalterlichen Burg sind heute noch ausgehauene Räume, Durchgänge, Treppen und auch der Burgbrunnen erhalten. Von dem hohen Felsen schauen wir auf das fließende Wasser der Isar, der Jizera, der Čevode, singt nun Karel Gott.

0: Hier kommen wir zu einem Höhepunkt unserer heutigen Wanderung. Und zwar ist das die Felsburg Vranov mit dem sogenannten Pantheon. Also das ist praktisch der größte Burgruinenkomplex in Tschechien auch. Es ist wirklich lang. Man kann sich hier frei auch ohne Führung bewegen und sich das Ganze anschauen. Also wir stehen ja auf einem Fels, weil das böhmische Paradies ist voller Felsen, auch so Felsenstädte oder einzelne praktische Steine. Und jetzt stehen wir auf einem solchen riesigen. Und das Wahrzeichen von diesem Komplex ist hier dieses, es ist ein Lustschloss, aber es hat eine Form einer Kapelle. Wenn man hinwandert auf der Straße, dann sieht man das schon von der Straße, dieses Wahrzeichen, die Lustkapelle auf diesem Felsen. Das ist ja sehr, sehr symbolisch und schön und romantisch natürlich auch.
1: Also einmal die Kapelle, Jana, und wenn wir uns umdrehen, eben nochmal die Felsformation.
0: Man kann sich, sage ich mal, nicht satt sehen, weil jeder Fels ist natürlich einzigartig und schön und es ist alles natürlich geschaffen, aber zum Teil, wie wir sehen, auch einige künstliche, also vom Menschen geschaffene Bauten dazu, sei es eben diese Kapelle oder da so eine Mauer aus einzelnen Steinen, und das ist einfach wunderschön und es ist wie ein riesiges Labyrinth, wo man durchlaufen kann und sich so treiben lassen. Es gibt zig kleinere Wege auch in den Wäldern, wo wir hierher gewandert sind. Und man kann auch noch ein Stück höher und man befindet sich auch auf einem Aussichtsplateau und man hat eine schöne Aussicht auf die Hügel in der Nachbarlandschaft.
1: Vranov, Pantheon ist eine Station, aber eine von vielen historischen hier.
0: Also das ist ein ganzes Gelände, kann man sagen, weil es handelt sich um die größte Burgruine in Tschechien. Also wenn man wirklich das Ganze betrachtet, denn man kann hier so einen Rundgang machen und es gibt insgesamt 13 Stationen, die man bewundern kann. Ein paar Beispiele, das sind so Gedenkstationen an unterschiedliche auch Adelige oder Herrscher, also zum Beispiel der berühmteste, würde ich sagen, böhmische König und Kaiser Karl IV. Oder auch ein sehr beliebter König unserer Vergangenheit, Jiří von Poděbrad, kann man sagen. Und so weiter und so fort. Oder aber dann so natürliche Sachen wie Höhle der Zufriedenheit, ja, oder Einsiedelei und Felsenaltar. Also wirklich ganz, ganz viele interessante Stationen. Und man kann hier eine gute Stunde oder mehr verbringen, ja.
1: Kann man sagen, es ist auch eine gewissermaßen fast heilige Region für euch, eine mystische jedenfalls für den Böhmen an sich?
0: Naja, nicht umsonst heißt es böhmisches Paradies, ne? Da ist also der Name Selbsterklärung. Also das war schon im Romantismus ein inspirierendes Gebiet für Dichter, Schriftsteller etc. eben. Also es ist sehr romantisch und sehr inspirierend, sag ich mal so, ja.
1: Und das, was man in Prag an der Karlsbrücke hat, diese Figuren, hat man hier nochmal in einem anderen Kontext auch.
0: Ja, ja. Also es gibt auch Elemente aus der tschechischen Mythologie, aber ganz anders, genau. Das ist also im Freien. Also.
1: Und diese Namen, sind ja auch den jungen Tschechen ein Begriff oder eher den Kulturinteressierten? Oder ist es so, was jeder weiß in Tschechien, was jeder gelernt hat?
0: Es ist, weil zum Beispiel die Könige oder so, also unsere Marktplätze in Städten tragen diese Namen. Ja, dass zum Beispiel der eine König, Georg von es heißen viele Marktplätze nach ihm, sogar auch eine U-Bahn-Station in Prag, ja. Karl der Vierte, das ist ja außer Frage, das ist natürlich einer der größten Tschechen oder Persönlichkeiten der tschechischen Geschichte, sagen wir mal so. Also ja, das sind keine unbekannten Namen.
2: Am Grunde der Moldau wandern die Steine, es liegen drei Kaiser begraben in Prag.
1: Drei Kaiser begraben in Prag. Lassen wir sie ruhen und schöpfen Kraft für neue Erkundungen. Auf unseren Wanderungen durch Böhmen, da machen wir natürlich immer wieder auch Rast in gemütlichen Restaurazes oder Jidernas. Und was passt besser zu Tschechien als dieses Lebensmotto der Tschechen? Wo man Bier braut, da lässt sich's gut leben. Das Wahrzeichen des Tschechski Raj sind die beiden Türme aus Vulkangestein der Burgruine Trosky. Sie sind noch immer beliebte Quelle der Inspiration für Dichter, Maler, Fotografen und Romantiker und bieten einen tollen Ausblick auf die Umgebung. Dieses Wahrzeichen sehen wir uns beim wohl schönsten Ausblick dieser Tour im böhmischen Paradies an, nämlich von der Marienaussicht aus. Auf Tschechisch Marianske Vychlidka. Es ist eine der meistbesuchten im Tschechski Raj, dem böhmischen Paradies. Der Aussichtspunkt bietet zum Beispiel den Blick auf die Sahara. Das wäre völlig übertrieben, aber auf die sogenannte Felsengruppe Sahara. Vom Schloss Hrubarskala aus lässt sich dieser Felsen sehr leicht erwandern. Und dann besuchen wir das Wahrzeichen gemeinsam mit Jitka Korschinka vom Tourismusbüro der Region. Zu diesem Blick, den man ohne zu übertreiben wirklich als traumhaft bezeichnen kann, eine Stimme aus dem Paradies über Böhmen.

Wir befinden uns jetzt auf einem superschönen Aussichtspunkt, Marianska Vihlídka, im böhmischen Paradies hier, in der Nähe von Hrubá Skála, das heißt Großfels übersetzt ins Deutsche. Und das Wahrzeichen von diesem Gebiet hier, von diesem Ort, ist, was wir vor uns sehen, das wunderschöne Schloss auf dem Fels, eben Hrubá Skála. Aber zugleich

0: Tak stojíme na nádvoří gotického hradu Trosky, který je dominantou českého hradu.
1: Wir stehen auf dem Hof der Burg Trosky, was ja ein Wahrzeichen dieses Gebiet ist, weil ihr habt ja das sicher unterwegs auf ihrer Reise gemerkt, dass ihr diese Burgruine von unterschiedlichsten Ecken des Gebietes gesehen habt.
0: Situování po našem regionu, že z mnoha míst je viditelná, že vlastně většina kopců tady v Českém ráji, stejně jako třeba Zabín, na kterým se ještě dneska podíváme, je sopečného původu.
1: Also hier in dieser Gegend ist das ziemlich häufig. Es ist keine Ausnahme, weil auch dann bei der Stadt Jičín, wo wir später hinfahren und wo wir von der Wallensteiner Loggia auf diesen Hügel Zabín gucken, auch dieser Hügel hat einen vulkanischen Ursprung.
0: My se dneska podíváme na dvě věže, které vlastně z toho původního hradu zbyly.
1: Was wir heute sehen und besuchen, was von der ursprünglichen Burg übrig geblieben ist, sind die zwei typischen Türme. Der höhere, größere ist Panna, also übersetzt als Jungfrau oder junge Dame. Der Turm misst 59 Meter und der zweite Turm, die ältere Dame, wie wir politisch korrekt sagen würden, ist 10 Meter niedriger.
0: Ten hřeben mezi nimi byl původně zastaven obytnými budovami. A to, co určitě návštěvníky láká na ten hrad, je nádherný výhled, takže nebudeme...
1: Das, was eigentlich alle Besucher hierher lockt, ist die wunderschöne Aussicht. Es ist nicht so viel vielleicht die Geschichte, sondern das, was wir aktuell genießen können, diese Aussicht, und das sollen wir jetzt genießen.
0: Se podívat na ty věže a podíváme se, co je vlastně z nich vidět.
2: Jitka, jetzt der Ausblick von der Festung.
0: Aha.
2: Trosky.
0: Von hier sehen wir ganze böhmisches Paradies. Es ist die Felsenstadt Příhradské skály, Berg Viskeř, Felsenstadt Hruboskalsko mit dem Schloss Hrubá skála, die Stadt Turnov, Ještěd und Liberec, das höchste Berg, Kozáko. Da.
2: Und Kotel im Riesengebirge?
0: Ja, und Riesengebirge, und Kotel ist da auf der rechten Seite.

0: Das schöne Paradies in Böhmen, das Riesengebirge, das Kirkonosche, müssen wir einmal in einer separaten Radioreise entdecken. Hoffentlich ganz bald. Und derweil haben wir diese Erkenntnis aus Tschechien. Regen in der Frühe und die Tränen einer Frau gehen bald vorüber. Ich habe bei der Regierung in Prag für unsere Radioreise bestes Wetter in Tschechien bestellt. Einer der interessantesten Aussichtstürme in Tschechien ist die Skisprungschanze im Wintergebiet bei Lomnice nad Poparkou. Die Spitze der höchsten Schanze wurde durch die Erweiterung der Aussichtsplattform zu einem großen Aussichtsturm. Man steigt über Treppen mit Sicht nach unten, also wer mitunter unter Höhenangst leidet, so wie ich gelegentlich, der sollte sich das Kunstwerk lieber von unten anschauen. Aber ich bin dann doch ein wenig hochgestiegen, und zwar zur Absprungrampe der Schanze, gemeinsam mit Jitka, und habe dann Christiane und Chris aus unserer Gruppe nach ihren Eindrücken beim Aufstieg auf diesen besonderen Aussichtsturm befragt.
1: Tak se nacházíme se na Lomnicku, což už je taková oblast mezi Českým rajem a Krkonošemi.
2: Wir befinden uns also in dem Ort namens Lomnice nad Popelkou. Das ist praktisch schon das Grenzgebiet zwischen dem böhmischen Paradies, woher wir kommen, und dem Riesengebirge. Das heißt, wir sind ja auch schon ein Stückchen nach oben gefahren, gebirgig. Das heißt, hier hat auch das Thema Skifahren, aber vor allem Skilanglauf-Tradition, weil so hoch sind wir noch nicht. Aber hier befinden wir uns auf dem Gelände mit Skisprungschanzen.
1: Skoky na lyžích, takže se nacházíme v areálu skokanských můstků. Je takovou raditou, že na vršku toho nejvyššího skokanského můstku se nachází vyhlídkový ochoz, na který se teď vypravíme a ze kterého je zase nádherný výhled na tuhletu krajinu toho Lomnicka.
2: Und eine Rarität ist hier die dritte Skisprungschanze, die zugleich ein Aussichtsturm ist. Und das besuchen wir jetzt, und davon haben wir eine super schöne Aussicht auf die Gegend hier.
1: Není to vlastně klasická rozhledna, ale ten vyhlídkový ochoz byl vybudován.
2: Es ist wirklich auch einzigartig, weil es kein klassischer Aussichtsturm ist, sondern dieses Aussichtsplateau wurde praktisch.

0: die wirklich oben auf diese Skisprungschanze dazu gebaut. Das heißt, man kann so nachempfinden, wie sich die Skispringer auch fühlen, was sie so sehen von dort, wenn sie hinaufsteigen und dann nach unten springen.
1: Vlastně je to přímo na té dráze, kudy vlastně sjíždějí potom už ty skokani dolů na ten nájezd. Proto je to možná takové adrenalinovější ještě zážitek než ty běžné rozhledny a možná to tak.
0: Es hat etwas bisschen mehr Adrenalinkick, also dadurch, dass es so offen ist, also kein klassischer gemauerter Turm. Also es erinnert heutzutage an die modernen Bauten wie die Baumwipfelpfade, diese auch so offen sind, die auch so Stege haben, wo man so spazieren geht. Aber hier handelt es sich wirklich um einen Bau aus den etwa 70er.
1: Ještě historická stavba někde ze 70. let. Konají se tady, ano, také závody, ale takového lokálnějšího charakteru.
0: Das ist natürlich jetzt keine direkte Konkurrenz zu Harachov oder diesen wirklich bekanntesten tschechischen Skigebieten. Das dient vor allem den hiesigen Menschen, dem lokalen Skiklub.
1: Nemůže si to konkurovat s harachovskými můstky, ale slouží to hlavně tomu zdejšímu lyžařskému klubu.
2: Kann man dann auch während der lokale Skiklub springt auf die Aussichtsplattform?
1: Já myslím, že ano. Ich meine, ja.

0: Takže vidíme zase už víc jakoby na ty Krkonoše. Zase
1: zum Teil sehen wir noch die Gegend des Böhmischen Paradies und wir sehen schon viel mehr die einzelnen Gipfel des Riesengebirges, aber vor allem diese hiesige Gegend hier, die vielleicht etwas unbekannter ist, weil diese ganz bekannten Gebiete sind daneben Böhmisches Paradies und das Riesengebirge, aber hier das Gebiet um Lomnice nad Popelkou ist auch sehr malerisch.
2: Christiane, du hast ja wie ich auch Höhenangst. Hast
3: ja,
2: es aber gewagt.
3: Heute war ich echt mutig, weil ich wollte unbedingt auf diese Schanze drauf.
2: Wie war das Hochsteigen?
3: Das war okay. Ich habe mich geschaut. Ich habe mich runtergeschaut. Ich habe einfach nach oben geschaut.
2: Und oben?
3: Hat es ein bisschen gequietscht. Aber die Aussicht war super und wir haben auch oben Fotos gemacht, als würden wir die Schanze runterfahren. Ah,
2: das heißt, du kannst bis zu dem Start.
3: Genau,
2: Rampenplatz
3: genau,
2: fahren.
3: Genau.
2: Und hat sich so hingesetzt, als wärst du ein Skifahrer?
3: Ja, genau.
2: Wahnsinn.
3: Ja.
2: Dann bist du runter, es quietscht etwas, aber es ist einfach der Wind der Zeit.
3: Ja, ja, ja, genau. War ein super Erlebnis, also echt empfehlenswert.
2: Und das andere Erlebnis war ja auch, als wir gemeinsam standen an der Absprungschanze direkt.
3: Ja, das ist halt auch nochmal so ein Adrenalinkick ist das irgendwie. Ist echt super. Empfehlenswert, das sich anzuschauen hier.
2: Chris, auch du bist einer der Mutigen, der es gewagt hat, auf diesen Aussichtsturm zu steigen. Und du läufst ganz sportlich in Shorts hier runter. Hast du Höhenangst?
4: Es ist mittlerweile wieder besser geworden, zum Glück. Vor 15 Jahren wäre ich ja nicht hoch. Aber jetzt, ich musste einfach wie ein Skispringer einmal diesen langen Anlauf einfach runterblicken. Und es wäre nicht meine Sportart, aber es war sehr interessant, mal diese Perspektive zu spüren.
2: Hast du dich dann so ein bisschen in die Position abgegeben?
4: Ja, habe ich. Also ich habe mich nicht auf den Balken setzen trauen, aber etwas dahinter.
2: Okay. Und wie war es, die Treppe, die ja nach unten durchsichtig ist?
4: Beim Raufgehen schwieriger als beim Runtergehen.
2: Obwohl man ja beim Runtergehen immer runterschaut.
4: Ich glaube, vielleicht durch das Raufgehen hat eine gewisse Gewohnheit eingesetzt.
2: Ja. Und jetzt stolz, ja?
4: Bisschen.
2: Und ich versuche es beim nächsten Mal. Vielleicht. Wir kommen so langsam dem Gebirge näher, in dem ich als Kind und Jugendlicher viele gemeinsame Urlaube mit den Eltern verbrachte, nämlich das Riesengebirge, das Krkonosche, die Heimat des Rübezahl, des Krkonosch, der hier bereits im Hintergrund musikalisch so als Beherrscher der Geister sein Unwesen treibt. Wir lebten damals recht spartanisch, in einem kleinen Zimmer im Erdgeschoss eines Einfamilienhauses in Vrchlabi, übersetzt Hohen Elbe. Von dort aus wanderten wir auf fast alle Berge dieser Region. Wir grasten die schönsten Berghütten ab und fuhren ab und zu auch nach Jansgelasne. Eine knappe Autostunde vor Vrchlabi, da passierten wie immer so eine kleine Stadt, der ich damals im Auto wenig Aufmerksamkeit schenkte. Jitschin. Dabei gilt sie ja als Märchenstadt und glänzt mit ihrer Geschichte unter der Herrschaft von Albrecht von Wallenstein. Wallenstein hatte Jitschin nämlich großzügig aufgebaut und letztendlich prägte er hier seine eigene Münze. Mit Jana und Jitka, da trafen wir uns vor der Wallensteiner Loggia im großen Park der Stadt Jitschin.
1: Alles gehört in die Kulturlandschaft, die von dem Wallenstein erschaffen wurde, also so komponierte Landschaft. Und ein Bestandteil dieser Landschaft ist auch diese Loggia von Wallenstein, also ein praktisch riesiger Altan wie im Garten, aber das ist also ein riesiger Garten in der Landschaft.
5: Wallenstein měl vlastně s tím Jičínem jako velké plány, mělo to být jako sídelní město toho jeho panství, takže tady začal to město přebudovávat.
1: Wallenstein, der Feldherr, der hatte hier große Pläne und er hatte mehrere Anwesen und die Stadt Jičín sollte praktisch das Zentrum seiner Macht hier sein und er hatte architektonisch auch große Pläne mit dem Umbau hier der Stadt, aber das ist nicht vollgezogen, da er ermordet wurde in der Stadt. Aber dennoch so sind ja Überreste wie diese Loggia hier und es gibt auch ein Projekt, dass man so auf den Spuren von Wallenstein hier die Landschaft, die Gegend erkunden kann.
5: Tak jak už jsem říkala, ono to nezahrnuje jenom Český raj, ale i zbytek vlastně Libereckého kraje zasahuje to i do.
1: Es gibt insgesamt so um die 20 Ziele, die man entdecken kann, aber die sind nicht nur hier, sondern das erstreckt sich ja, seine Pläne waren großzügig und die Macht schon damals, also er hatte andere Sitze wie das Schloss Friedland oder die Stadt Turnow oder die Hauptstadt dieser Region, Liberec, da gibt es auch Wallensteiner Häuschen, aber es erstreckt sich bis in sind die zuständige Region Hradec Králové. Das sind die zwei Regionen, die sich das Riesengebirge teilen. Also auch dort finden wir Spuren von Wallenstein.
5: Třeba i zámek Sichrov, prostě těch cílů je zhruba kolem 20. Kromě Waldsteina je také město Jičín spojováno s postavičkou.
1: Für die Einheimischen ist es neben Wallenstein fast noch mehr die Stadt des Märchens von dem gutherzigen Räuber Rumzeis. Und das passiert auch, dass ein Fest da stattfindet in der Stadt Jičín, eben zu Ehren dieses Räubers bzw. des Märchens.
5: Na těch pohádkách v Čechách vyrůstali.
6: Einmal kam Frau Manka aus der Höhle und sagte dem Räuber Rumzeis: Rumzeis, uns ist ein kleiner Sohn geboren worden.
5: Najdeme tam místa, kde najdeme ty kresby Radka Pilaře, vlastně je to v galerii jeho.
1: An dieses Märchen erinnern auch mehrere wirklich Zeichnungen von dem Autor des Märchens Rumzeit. Das kann man sich in der Galerie anschauen, aber was die Stadt auch ausmacht, ist einmal der schöne Marktplatz und vor allem das Schloss. Das erinnert also wiederum an die Wallensteiner Zeit und auch der Turm, der auch zum gleich ein Aussichtsturm ist.
5: Věž a která vlastně úplně dává tomu takový pohádkový nádech tomu městu.
1: Rumzeis, das ist der Räuber. Und Rübezahl, das ist eine sehr, sehr bekannte Persönlichkeit, aber das ist der Herrscher des Riesengebirges. Wobei dieser Rumzeis, der hatte ja auch eine Frau und einen kleinen Räubersohn. Und das ist so ein bisschen der böhmische Robin Hood, ja. Aber Rübezahl ist ja auch der Herrscher der Berge. Krakonosch ist der Herde von Krkonosche. Also die Wallenstein-Festspiele gibt es auch, weil es gibt mehrere Städte in Böhmen. Das waren so seine Sitze wie Eger, Friedland, das Schloss und so weiter. Also da überall finden Sie die sogenannte Wallensteiner-Festspiele, also historische Feste. Das ist auch sehr, sehr beliebt, ja, weil dann sozusagen ein Schauspieler als Wallenstein kommt auf dem Pferd mit seiner Gattin und so weiter. Also es ist wie auch mit einem mittelalterlichen Markt verbunden etc.
2: Jičín eine Urlauberstadt oder eine Stadt, in der die Tschechen, die Böhmen eben wegen Kultur hinfahren? Oder gibt es ja auch Touristen, die von hier aus Urlaub im Riesengebirge machen?
5: Určitě i výchozí bod pro dovolenky. A je tady i z tomu odpovídající služby. Jsou tady hotely, restaurace, takže určitě si to zaslouží. Strávit tady dovolenou.
1: So sicher ist es nicht nur für die Einheimischen, sondern ein sehr guter Ausgangspunkt für die Entdeckungen sowohl vor allem im böhmischen Paradies als auch dann Richtung das Riesengebirge.
2: Auf das Riesengebirge und Rübezahl freue ich mich in einer hoffentlich neuen Radioreise. In Tschechien sagt man, du hast so viele Leben, wie du Sprachen sprichst. Also wir hätten noch eine Etappe, um unsere Tschechischkenntnisse ein wenig aufzupolieren. Das böhmische Paradies, auch eine Region, in der man noch vergleichsweise preisgünstig Urlaub machen kann, sagt Eva Oskar von der Tourismusregion Liberec.
7: Man kann auch Orte finden, wo das ein bisschen teuer ist, aber muss ich ganz ehrlich sagen, es ist nicht so.

0: Otojo, wie zum Beispiel in Prag oder in Karlsbad-Region oder im Český Krumlov. Also wir sind nicht in der Natur.
1: Natur.
0: Im Land.
1: Gibt es hier auch Privatunterkünfte im Sinne von Pensionen oder auch Urlaub auf dem Bauernhof?
0: Haben wir auch. Sind das auch die Orte, wo man eigentlich die Tiere irgendwie
1: füttern kann?
0: Ja, füttern kann. Kann man das so machen oder kann man auch bei den Leuten zu Hause wohnen? Die haben auch Zimmervermietung. Also nicht so richtig wie Pension, aber auch wirklich nur Wohnungen oder Zimmervermietung. Oder kleine Hütten.
1: Jeder kennt die böhmische Küche mit Webschewa und Zwitschkowa, also einmal der Schweinebraten, einmal der Lendenbraten mit Sahnesoße. Das ist sehr typisch in Gesamtböhmen. Gibt es hier nochmal eine besondere Küche in Český Raj oder ist es diese, die wir auch aus Prag kennen, die Küche?
0: Es ist wie nationale Küche, also haben wir auch gerade die Schweinebraten, genau, Lendenbraten.
1: Und wer jetzt sagt, ich möchte nicht nur Fleisch essen, gibt es andere tschechische Nationalgerichte, die jenseits von Fleisch sind?
0: Ich meine schon panierte Käse ist es wahrscheinlich auch schon nationales Essen. Das ist gar keine Küche. So vegetarianisches, aber es ist schon besser. Also mit dem Angebot in den Restaurants. Es ist nicht mehr nur die panierte Käse, aber auch andere Sachen. Vegetarianische Küche.
1: Und bei den Süßspeisen kann man einfach nicht loslassen. Eure Eisbecher sind legendär.
0: Genau, Eisbecher oder Buchteln oder auch Kuchen und alles Mögliche. Das ist auch für uns typisch, also für die tschechische Küche.
2: Vondrak, Wortel, Wiplaschil, Wojtech, Wozek, Wimlatil, Viora, Vrabel, Vrtilek, Wiklasch, Vracek, Wichnalek, Vreka, Vrba, Vikudil.
1: Kommt man mit Deutsch hier weiter oder empfiehlst du schon ein paar Worte Tschechisch zu sprechen?
0: Es ist besser, Tschechisch zu lernen, aber ich weiß, es ist ein bisschen schwierig. Und bei den älteren Leuten kann man eigentlich auch mit der deutschen Sprache gut umzugehen, aber dann bei den Jüngeren dann eher mit der englischen Sprache.
1: Und um unseren Hörern so einen kleinen Eindruck zu vermitteln, sollten wir vielleicht noch so ein ganz kleines tschechisch ABC am Ende dieser Radioreise bieten. Guten Tag heißt...
0: Dobrý den.
1: Guten Abend.
0: Dobrý večer.
1: Herr Ober, bitte ein Bier.
0: Pane Vrchní, prosím jedno pivo.
1: Das klingt so schön melodisch. Was sollte man noch wissen? Vielen Dank.
0: Děkuji. Noch wahrscheinlich bitte, das ist prosím.
1: Sollte man auch, ganz höflich sein.
0: Und?
1: Die Rechnung bitte.
0: Účet prosím.
1: Účet prosím. Und wenn man nach einem schönen Wanderweg fragt, wie würde man fragen?
0: Kde najdu nejhezčí turistické trasy?
1: Genau, also wo finde ich eine touristische Trasse? Ja, und das andere ist das Verabschieden. Einfach nashledanou?
0: Entweder nashledanou oder naschle, das ist die Abkürzung, oder naviděnou.
1: Mit diesem kleinen Tschechisch-ABC endet diese Reise nach Tschechien, aber wir können noch viel mehr bieten. Zum Beispiel eine Radioreise nach Karlovy Vary oder eine Sendung, die zwischen Marianske Lázně und Prag unterwegs ist. Prag haben wir natürlich auch im Angebot und auch eine Radioreise, die von Prag aus nach Ostböhmen führt und da den Karneval in Ostböhmen feiert. www.radioreise.de, hier gibt es die Sendungen zum Nachhören als Podcast und auch die Blogs mit den Bildern, die einfach Reiselust machen. www.radioreise.de und überall da, wo man auch in Tschechien gute Podcasts finden kann. Und damit sage ich winke, winke aus dem böhmischen Paradies. Goodbye, au revoir, ciao, adios, trotziens, haida, farewell, anciu, hislat, ayuwomba, gülügül, ilakwa und shalom. Das Vibranien natürlich auch. Und wir haben es ja bei Eva gelernt, was man in Tschechien sagt. Natürlich, nashledanou.
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4: Moje jméno je Marie Cviková a doufám, že se vám v Českém ráji bude líbit a těšíme se na vaši další návštěvu.
5: Moje jméno je Jana Královcová a těším se na viděnou s vámi v Českém ráji, krásné krajině Česka.
1: So, die kleine Polka sollte auch noch mit rein in diese Sendung. Und am Ende diese doch recht selbstbewusste Redewendung. Schön ist, was tschechisch ist. Na dann, wollen wir bald wiederkommen in dieses Reiseland. Bleiben Sie, meine Damen und Herren, schön reisefreudig, denn es gibt noch mindestens 1000 Orte in dieser Welt zu entdecken. In diesem Sinn, wie immer, bis bald.

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1: Ich bin Justin Hamm. Bundespräsident Steinmeier hat zum Schutz queerer Menschen aufgerufen. In einem Gastbeitrag für Zeit Online schreibt er, alle müssten ihren eigenen Weg gehen können, ohne Angst und mit Stolz, auch in der Öffentlichkeit. Bei einem islamistischen Anschlag auf den CSD in Berlin war Ende Juli ein Mann mit einem Auto in eine Menschengruppe gefahren. Steinmeier sagt, queere Menschen tragen schon seit geraumer Zeit ein wachsendes Risiko, Opfer von feindlichen Herabsetzungen, Anfeindungen und Straftaten zu werden. Immer mehr Syrerinnen und Syrer verlieren ihren Flüchtlingsstatus bei uns. Im ersten Halbjahr ist es bei fast einem Viertel der über 8000 überprüften Fällen zum Widerruf oder Zurücknahme gekommen. Grund ist meist, dass sich die Lage in Syrien seit dem Sturz von Machthaber al-Assad verändert hat. Die Behörden prüfen inzwischen auch, ob die Betroffenen sich in Syrien selbst versorgen können oder ein familiäres Netzwerk haben. Das Niedrigwasser in den Flüssen könnte dazu führen, dass die Bahn wieder alte Güterwaggons auf die Schiene stellt. DB Cargo will sie reaktivieren, um ausfallende Schiffstransporte zu kompensieren. Das berichtet die Rheinische Post. Thomas Bremser berichtet.
2: 900 Güterwagen könnte die Bahn mobilisieren, das entspräche einer Ladung von 200 Schiffen. Die können derzeit kaum noch Ladung transportieren, weil zu wenig Wasser in den Flüssen ist. Darum will Verkehrsminister Bilger Schiffsfracht auf Schienen und Straßen verlagern. Einige Bundesländer haben deshalb schon das Lkw-Verbot an Sonntagen gelockert.
1: Die Fußballfrauen des FC Bayern haben den ersten Titel der neuen Saison eingefahren. Im Supercup gewannen die Münchnerinnen mit 3:0 gegen Wolfsburg. Nationalspielerin Clara Bühl traf in Ingolstadt gleich doppelt. In der zweiten Liga der Männer hat Nürnberg das Frankenderby gewonnen, 4:2 in Fürth. Hertha besiegte Heidenheim mit 4:1. Magdeburg gewann 3:0 in Osnabrück. Und im Abendspiel trennten sich Kaiserslautern und Karlsruhe 0:0.
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1: Ich bin Justin Hamm. Guten Morgen. Die Gewerkschaft Verdi fordert, Pflegeeinrichtungen besser auf heiße Temperaturen vorzubereiten. Bund und Länder müssten ein Sofortprogramm auflegen, heißt es. Aus dem Verdi-Bundesvorstand. Jan-Henner Reitze berichtet.
2: Ein Großteil der Pflegeheime in Deutschland sei nicht auf hohe Temperaturen vorbereitet. Hitze sei für Beschäftigte unerträglich und für Bewohnerinnen und Bewohner lebensgefährlich, argumentiert die Gewerkschaft. Mehr Klimaanlagen und energetische Sanierung mit Geld vom Staat sollen die Bedingungen verbessern. Das wird auch schon von anderen Seiten gefordert.
1: Wir bleiben beim Thema Hitze. Ein riesiger Waldbrand in Belgien steht nahe an der deutschen Grenze. Im Ort Monschau in NRW werden mögliche Evakuierungen vorbereitet. Die Einsatzkräfte äußerten sich in der Nacht nun aber optimistisch, dass die Flammen nicht auf bewohnte Gebiete treffen. Felder wurden vorsorglich gewässert. Am 1. September startet das neue Ausbildungsjahr und wer noch eine Stelle sucht, hat gute Chancen. Rund 162.000 Ausbildungsplätze sind aktuell unbesetzt, sagt die Chefin der Bundesagentur für Arbeit, Nahles. Sie betont, eine Ausbildung lohne sich, auch weil dann die Wahrscheinlichkeit sinke, später arbeitslos zu werden. Nahles ist allerdings auch beunruhigt, weil immer weniger Betriebe Ausbildungsplätze anbieten. Unser Nachbarland Polen hat gestern mit einer großen Militärparade den Tag der Armee gefeiert. In Warschau sind rund 2000 Soldaten aufmarschiert, dazu Panzer und Flugzeuge. Auch drei Maschinen der deutschen Luftwaffe waren dabei. Präsident Nawrocki sprach angesichts des russischen Angriffskriegs auf die Ukraine von einer Verpflichtung für Gegenwart und Zukunft. Der Gedenktag erinnert an die Schlacht bei Warschau 1920.
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5: Ich bin Helen Martin. Guten Morgen. Den neuen Weltrekord beim Schwimmen über 1500 Meter Freistil hält nun ein 19 Jahre alter Athlet aus Deutschland. Johannes Liebmann hat bei der Schwimm-EM in Paris seine 2. Goldmedaille gewonnen. 14 Minuten und knapp 27 Sekunden. Schneller war zuvor niemand. Im ZDF hat Liebmann gesagt:
6: Das war das Ziel, dass ich einfach von vorne weg mein Ding mache, schnell angehe. Dass es wehtun wird, war mir eigentlich auch klar. Ja, aber am Ende dann die Zeit zu sehen, das war nochmal was ganz anderes. Unglaublich.
5: Und auch bei der Leichtathletik-EM in Birmingham gab's deutsches Gold für Speerwerfer Julian Weber. Weiter herrscht Ausnahmezustand in Nordrhein-Westfalen. Wegen eines großen Waldbrands in Belgien bereitet sich die Stadt Monschau auf mögliche Evakuierungen vor. Die Stadt richtet vorsorglich Notunterkünfte ein. In der Nacht hat sich die Aussicht etwas verbessert. Einige Kräfte konnten in die Pause geschickt werden. Der Brand im Hohen Venn hat bereits 2700 Hektar erfasst. Belgien hat die EU um Hilfe gebeten. Marokkos Polizei hat gestern mehr als 100 Migranten beim Versuch gestoppt, nach Ceuta zu gelangen. Zuvor hatten Aufrufe in sozialen Netzwerken zu einem erneuten Massenandrang aufgerufen. Die Menschen hoffen, bei einer Ankunft in der spanischen Exklave Asyl in der EU zu bekommen. Ende Juli waren bis zu 80.000 Migranten nach Ceuta gekommen. Fast 100 Menschen starben im Meer. Die Techno-Parade Rave the Planet gestern war die erste Großveranstaltung im Zentrum Berlins nach dem Anschlag auf den CSD. Und die Polizei zieht ein positives Fazit. Es sei verhältnismäßig störungsarm gewesen. Ein paar Festnahmen habe es wegen Beleidigungen, Körperverletzungen oder Drogenvergehen gegeben. Das Musikfest fand unter erhöhten Sicherheitsvorkehrungen statt mit 1500 Polizeikräften.
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1: 16. August 1996. Robbie Williams ist mit Freedom neu in den Charts. Aber Moment mal, sagen das sicher viele. Robbie Williams' Solo-Karriere beginnt doch mit Angels. Nein, da war tatsächlich noch ein Song davor. Denn was die wenigsten noch wissen, Robbie Williams' Debütsingle als Solokünstler, die heißt tatsächlich Freedom. Und die bringt er ein ganzes Jahr vor seinem großen Erfolg mit Angels raus. Freedom ist aber ein George Michael-Cover aus dem Jahr 1990. Das war damals übrigens, gesungen von George Michael, Platz 28 der Singlecharts. Und Robbie Williams, der schafft es doch tatsächlich auf Platz 2 mit diesem Ding. Also auch das mega erfolgreich gewesen. Und wie wir heute wissen, ist das nur der Anfang einer sehr, sehr steilen Karriere. Aber obwohl diese Nummer Platz 2 war und eben nicht ein Platz 1 wie Angels, was er ein Jahr später rausgebracht hat, ist es trotzdem bis heute der große, vergessene Hit von

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1: Wir haben gesucht, Urlaub mit Hund im Schwarzwald, kann ich nur empfehlen. Ist da oben irgendwie ein Naturschutzpark, den wir besuchen, Baden-Baden, Straßburg. Freudenstadt waren wir auch, hat es auch gut gefallen. 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
8: Ich bin Helen Martin. Guten Morgen. Die Energiekosten belasten Haushalte in Ostdeutschland auch weiter stärker als die im Westen. Das ist bei einer Auswertung des Vergleichsportals Verivox rausgekommen. Da heißt es, kaufkraftbereinigt liegen die Ausgaben für Wärme, Strom und Kraftstoff im Osten im Schnitt um 16% höher, 2.973 Euro statt 2.545 Euro im Westen. Die Lage in der Stadt Monschau in NRW spitzt sich zu. Der große Waldbrand in Belgien breitet sich weiter aus und Monschau liegt direkt an der Grenze. Mittlerweile sind die Flammen nur noch etwa 3 Kilometer von der deutschen Grenze entfernt. Die Menschen sollen teilweise schon mal vorsichtshalber ihre Häuser verlassen. In Hürtgenwald können die Menschen dagegen vorsichtig aufatmen. Laut den Behörden hat sich die Lage dort deutlich entspannt. Zehntausende Menschen haben gestern im Berliner Tiergarten die Technoparade Rave the Planet gefeiert. Es war die erste Großveranstaltung in der Hauptstadt nach dem islamistischen Terroranschlag beim CSD. Thomas Brock berichtet.
9: Technoparaden sind eher bekannt für wummernde Bässe und laute Beats. Diesmal startete Rave the Planet aber ganz still. Mit einer Schweigeminute wurde an die Opfer des Terroranschlags beim CSD erinnert. Danach wurde zwischen Siegessäule und Brandenburger Tor dann ausgiebig getanzt. Für die Sicherheit sorgten rund 1500 Polizeikräfte. Auch ein Hubschrauber und Drohnen kreisten in der Luft.
8: Und dann schauen wir noch zur Schwimm-EM in Paris. Da ist der erst 19 Jahre alte Johannes Liebmann sensationell zu Gold über 1500 Meter Freistil geschwommen und hat dabei mal eben den Weltrekord geknackt. Und bei der Leichtathletik-EM in Birmingham hat Speerwerfer Julian Weber Gold geholt, Silber ging an Nick Tum. Und auch die Männerstaffel über 4x100 Meter durfte über Silber jubeln.
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8: Ich bin Helen Martin. Guten Morgen. Gute Nachrichten aus Hüttgenwald in NRW. Da hat sich die Waldbrandlage entspannt. Am Abend konnten die Einwohner des Ortsteils Gai in ihre Häuser zurück. Anders schaut's dagegen in Monschau aus, das ebenfalls in NRW und vor allem direkt an der belgischen Grenze liegt. In Belgien breitet sich nämlich ein Waldbrand immer weiter aus. Die Stadt Monschau hat den Bewohnern von mehreren Ortsteilen empfohlen, schon mal vorsichtshalber ihre Häuser zu verlassen. Immer mehr Menschen aus Syrien verlieren ihren Schutzstatus. Angaben der Bundesregierung zeigen, im ersten Halbjahr traf das fast jeden vierten Syrer, der überprüft wurde. Vor einem Jahr war es nur einer von 27. Grund ist die bessere Lage in Syrien seit dem Sturz von Machthaber Assad. Seitdem haben auch weniger Syrerinnen und Syrer einen Asylantrag gestellt. Außerdem gehen mehr freiwillig zurück in die Heimat. Umgestürzte Bäume und überflutete Straßen. Auf Hawaii hat Hurricane Lala für Verwüstung gesorgt. Auf der größten Insel Big Island ist in über 60.000 Haushalten der Strom ausgefallen. Entwarnung gibt es noch nicht. Es soll weiter extrem viel regnen. Deshalb drohen auch Erdrutsche und noch mehr Überschwemmungen. Bislang gibt es keine offiziellen Berichte darüber, ob jemand verletzt wurde. Den neuen Weltrekord beim Schwimmen über 1500 Meter Freistil hält jetzt ein 19 Jahre alter Athlet aus Deutschland. Johannes Liebmann hat bei der Schwimm-EM in Paris seine zweite Goldmedaille gewonnen. 14 Minuten und knapp 27 Sekunden. Schneller war zuvor niemand. Im ZDF hat Liebmann gesagt:
9: Das war das Ziel, dass ich einmal von vorne weg mein Ding mache, schnell angehe. Dass es wehtun wird, war mir eigentlich auch klar. Ja, aber am Ende dann die Zeit zu sehen, das war nochmal was ganz anderes. Unglaublich.
8: Und auch bei der Leichtathletik-EM in Birmingham gab es deutsches Gold für Speerwerfer Julian Weber.
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6: Ich bin Helen Martin. Guten Morgen. Die SPD-Ministerinnen und Minister in der Bundesregierung machen Druck auf die Union. Wie der Spiegel berichtet, schlagen sie ein Aktionsprogramm gegen Hitze vor. Dabei geht es zum Beispiel um einen nationalen Hitzeplan, Änderungen im Bauplanungsrecht und den Schutz von Arbeitnehmern vor der Hitze. Die SPD-Minister wollen, dass der Klimaanpassungsschutz noch in dieser Wahlperiode ins Grundgesetz kommt. Das hatten CDU-Politiker diese Woche abgelehnt. Weil sich in Belgien ein großer Waldbrand ausbreitet, spitzt sich die Lage für die Menschen in der grenznahen Stadt Monschau in NRW zu. Das Feuer sei nur noch etwa 3 Kilometer von der deutschen Grenze entfernt, heißt es von der Stadt. Mehr dazu von Dirk Zeitler.
7: Die Stadt bittet die Bewohner einiger Ortsteile darum, sich auf eine mögliche Evakuierung vorzubereiten. Vorsorglich würden Löschmaßnahmen vorbereitet, damit im Falle eines Überspringens des Feuers auf deutsches Gebiet unmittelbar mit den Löscharbeiten begonnen werden kann. Ganz anders sieht die Situation im nur 20 Kilometer entfernten Hürtgenwald aus. Dort habe sich die Lage deutlich entspannt.
6: Kalte Progression. Das bedeutet, dass man eine Gehaltserhöhung bekommt, die wird komplett von der Inflation gefressen, aber trotzdem wird man höher besteuert. Die meisten Menschen in Deutschland wollen, dass die kalte Progression im Steuerrecht abgeschafft wird. Das ist bei einer Survey-Umfrage im Auftrag der FDP rausgekommen. Da haben 62% gesagt, dass sie für einen automatischen Steuertarifausgleich sind. Die FDP fordert, Tarifstufen und Freibeträge fest an die Inflation zu koppeln. Und dann schauen wir noch zur Schwimm-EM in Paris. Da ist der erst 19 Jahre alte Johannes Liebmann sensationell zu Gold über 1500 Meter Freistil geschwommen und hat dabei mal eben den Weltrekord geknackt. Und bei der Leichtathletik-EM in Birmingham hat Speerwerfer Julian Weber Gold geholt, Silber ging an Nick Tum. Und auch die Männerstaffel über 4x100 Meter durfte über Silber jubeln.
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1970 ist das Jahr, in dem Deutschland bunt wird. Die Tagesschau und heute sind in Farbe zu empfangen. Okay, bis alle natürlich die passenden Geräte haben, das dauert noch eine Weile mit dem Farbfernsehen. Die erste Unterhaltungssendung, die in Farbe ausgestrahlt wurde, das war der Goldene Schuss, moderiert von Vico Toriani. Da musste der Kandidat mit einer Zielscheibe richtig treffen. Die Sendung wurde 1970 eingestellt, aber ein anderes Fadenkreuz, das wurde erfunden. Kommissar Trimmel aus Hamburg gab dem Sonntagabend einen neuen Sinn. Der erste Tatort, Taxi nach Leipzig. Seit 50 Jahren das Ritual der Deutschen. Der erste Tatort von Manfred Krug zum Beispiel als Kommissar Stöver war später sogar Vorlage für eine reale Umsetzung eines Raubs, für ein richtiges Verbrechen. 1970 hat alles angefangen und es ist nicht überliefert, worüber man eigentlich vor 1970 am Montagmorgen bei der Arbeit gesprochen hat.

0: Gladbach wird deutscher Meister. Wir sprechen vom Jahr 1970, heute bei Schwarzwaldradio. In Mexiko ist Fußball-WM. Ja, Brasilien gewinnt gegen Italien. Deutschland wird Dritter. Aber der eigentliche Sport war viel näher vor der Haustür. Der Deutsche Sportbund startet die Trimm-Dich-Bewegung. Wir haben doch noch diesen Trimmi, dieses Maskottchen vor Augen, oder? Das so ein bisschen nach Kreissparkasse aussieht. Dann gab es Werbespots im Fernsehen mit so geschmeidigen Slogans. Ein Schlauer trimmt die Ausdauer. Oder Spiel mit, da spielt sich was ab. So hießen die Slogans. Überall in den Wäldern und Wiesen wurden so Trimm-Dich-Pfade eingerichtet, so Schilder, wo die Übungen drauf abgebildet sind zum Nachturnen. Und manche Darstellungen zu zweit, die waren auch nahe am Kamasutra, finde ich. Gab ja damals noch keine Fitnessstudios in dem Sinn. Warum sich also in freier Natur abhetzen und schwitzen, ohne dass einen anderer angaffen und man dafür Unsummen jeden Monat per Knebelvertrag abgebucht bekommt? Es war ein schlichtes Konzept, das in den 70ern funktioniert hat.
1: Das sind meine Kollegen. Wir laufen jeden Freitagabend hier im Park, weil es in Gesellschaft einfach lustiger ist. Heißt übrigens Trimtrap.
2: Na, für mich gehört Trimtrap einfach zur Kosmetik.
3: Trimtrap, das neue Laufen ohne zu schnaufen.
0: Wahnsinn, Laufen ohne zu schnaufen. Wann genau wurde das eigentlich abgeschafft?

Zeitmaschine bei Schwarzwaldradio. Im Mai gründet sich die RAF. Wir sprechen vom Jahr 1970, die Rote Armee-Fraktion. Ulrike Meinhof und Gudrun Enslin befreien Andreas Baader aus der Haft. Überhaupt tut sich politisch sehr viel in alle Richtungen. Eine Gruppe von Aktivisten kämpft gegen die geplanten Atomtests im Pazifik, unter anderem mit einem Benefizkonzert mit Joni Mitchell und James Taylor. Und aus dieser Aktion entsteht dann kurz darauf die Umweltschutzorganisation Greenpeace. Die Musik wird insgesamt härter in Deutschland. Einerseits ist ja gerade die ZDF-Hitparade gestartet, 69, und das Konterprogramm kommt aus dem Kinderzimmer in anderer Lautstärke und vor allem mit ganz anderer Haarlänge. 1970 ist das Jahr des Hard Rock. Deep Purple und Led Zeppelin schaffen es, Deutschland mal richtig auf links zu drehen. Im biederen, öffentlich gebrechlichen Radio zwischen Roy Black und Gitte chancenlos. Aber die ersten Konzerte, die werden zu Riesenpartys. Whole Lotta Love von Led Zeppelin. 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

Erst ab 1970 sind Arbeiter in Deutschland den Angestellten gleichgestellt und erhalten Lohnfortzahlung im Krankheitsfall. Auch am Fließband von Ford, da gibt es ab 1970 einen neuen Verkaufsschlager, der Ford Escort geht in Serie. Am schönsten ist es aber zu Fuß. Was ein Start ins neue Jahrzehnt. Am Neujahrstag ist die Elbe zugefroren und eine achtköpfige Familie wagt ein lebensgefährliches Abenteuer. Sie flüchten auf dem zugefrorenen Fluss aus der DDR nach Niedersachsen und sie schaffen es. Und Kanzler Willy Brandt setzt auf eine neue Ostpolitik. Das prägendste Foto seiner Kanzlerschaft, der Kniefall. Er entschuldigt sich voller Demut für die Kriegsverbrechen im Warschauer Ghetto und bekommt ein Jahr später sogar den Friedensnobelpreis.

Zeitmaschine bei Schwarzwaldradio 1970, das Jahr heute und Schock in der Musikwelt am 10. April. Das Aus für die Beatles. Paul McCartney hat die Band verlassen, gibt eine Pressekonferenz zu seiner neuen oder zu seiner ersten Soloplatte und erwähnt so eher beiläufig, dass es die Beatles nicht mehr geben wird. Und da waren John und George stinksauer, weil eigentlich wollten sie das ja auch gemeinsam verkünden, irgendwann und irgendwie. Aber Paul hatte letztendlich den Mut zum Schlussstrich und nach dem Streit der letzten Monate, dem Stress mit Yoko Ono, haben die meisten Fans das irgendwie auch gespürt. Einen Monat später erscheint dann auch das letzte Album, Let It Be. Und im gleichen Jahr gibt's ein weiteres Mitglied im Club 27, Jimi Hendrix. Zwei Meilensteine von 1970, die Beatles und Jimi Hendrix.

0: Einer der Hits des Jahres 1970, Candida von Dawn. Und zum dritten Mal will die NASA auf dem Mond landen, aber da kam sie nie an. Da ist ein Sauerstofftank an Bord explodiert und hat das Kommandomodul lahmgelegt der Apollo 13 Mission. Die ganze Welt hat das am Bildschirm verfolgt. Houston, wir haben ein Problem. Die Astronauten mussten in eine Mondlandefähre umsteigen, mussten ihren Wasserverbrauch auf 177 Milliliter Wasser pro Tag reduzieren. Nach 4 Tagen voller Angst landet die Crew heil im Pazifik. Das war eine Sensation damals. Und danach gab es natürlich auch heftigste Attacken gegen die bemannte Raumfahrt.
1: Houston, wir haben hier ein Problem. Wiederholen Sie das.
2: 13, not successful.
1: Die Mission 13 war nicht erfolgreich in ihrem eigentlichen Auftrag, aber es ist ihr gelungen, die Menschen in den USA und auf der Welt wieder zusammenzubringen, um zu zeigen, wie Menschen ein komplettes Desaster umwandeln können in etwas sehr Erfolgreiches.

Das erste 24-Stunden-Rennen auf dem Nürburgring wird 1970 gestartet. Da stecken wir heute in der Zeitmaschine bei Schwarzwaldradio. Der Weinjahrgang 1970 war ein sehr guter, von gehobener Qualität. Und 1970 begann die Karriere eines Weltstars. Elton John hat seinen ersten Hit mit seinem berühmten Songtexter Bernie Taupin. Das schreibt er schon Jahre vorher, war angestellt für den Plattenverlag. Aber der Erfolg, der kommt eben erst mit Your Song im Sommer 1970, inklusive erstem Auftritt in den USA. Und schon sehr früh bekennt er sich da zu seiner Beziehung zu seinem damaligen Manager und war der berühmte Vogel, der bunte Vogel mit Sonnenbrillen und verrückten Hüten.

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7: Ja, heute an diesem Sonntag ist es wechselhaft. Im Süden später teils kräftige Schauer und Gewitter. Im Norden meist trocken, 20 bis 27 Grad im Norden und schwülheiße 28 bis 33 Grad im Süden. Morgen blicken wir noch auf den Montag. Im Süden und Südosten kräftige Schauer und Gewitter. Sonst wechselhaft mit Sonne, Wolken, einzelnen Schauern, 20 bis 26 Grad. Noch ein paar Temperaturen von unseren Wetterwächtern. Sabine aus Tiefenbach im Hunsrück meldet 19 Grad leicht bewölkt und Werner aus Stuttgart 23 Grad bedeckt. Und in Berlin sind es 16 Grad bedeckter Himmel. Danke an Wetterwächterin Gabriele.
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8: Ich bin Helen Martin. Nur noch ungefähr 3 Kilometer ist ein großer Waldbrand in Belgien von der Stadt Monschau in NRW entfernt. Die liegt direkt an der belgischen Grenze. Die Stadt hat den Bewohnern von mehreren Ortsteilen empfohlen, sich auf Evakuierungen vorzubereiten und ihre Häuser vorsichtshalber schon mal zu verlassen. Gute Nachrichten gibt's dagegen vom Waldbrand im Hürtgenwald. Da hat sich die Lage mittlerweile entspannt, auch wenn die Feuerwehr nach wie vor im Einsatz ist. Die neue Kanzleramtschefin Waken will die Geheimdienstreform schnell voranbringen. Der Bild am Sonntag hat die CDU-Politikerin gesagt, durch die neuen Befugnisse der Geheimdienste werde es mehr Sicherheit im Land geben. Die Reform sieht unter anderem vor, dass der Verfassungsschutz und der Bundesnachrichtendienst künftig mehr Daten sammeln und automatisiert auswerten dürfen. Die Opposition ist alarmiert, die Linke zum Beispiel spricht von einer neuen Geheimpolizei. Immer mehr Menschen aus Syrien wird in Deutschland der Status als Flüchtling aberkannt. Das hat die Bundesregierung auf Anfrage der Linken mitgeteilt. Die Zahlen sind im ersten Halbjahr deutlich gestiegen. Thomas Brockt berichtet.
9: Bei fast jedem vierten Flüchtling aus Syrien, der überprüft wurde, ist der Schutzstatus zurückgenommen oder widerrufen worden. Das passiert vor allem dann, wenn sich die Lage in der Heimat ändert. Nach dem Sturz von Machthaber Assad sind viele Geflüchtete freiwillig zurückgekehrt. Auch gibt es seitdem deutlich weniger, die in Deutschland Asyl beantragen.
8: Mehr als 55 Meter hoch. Das ist die größte Marienstatue Europas. Und die wurde gestern in Polen eingeweiht, genauer gesagt in dem Dorf Konotopje. Das ist ungefähr 190 Kilometer nordwestlich von Warschau. Gebaut wurde die Statue von einem der reichsten Männer des Landes für umgerechnet 23 Millionen Euro. Kritiker nennen die Statue King Kong auf dem Feld. Die Dorfbewohner hoffen dagegen auf Touristen und Pilger.
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11: Einen schönen Sonntagmorgen. Uwe Carsten war im Jahr 1970 in der letzten Stunde mit seiner Zeitmaschine. Was jetzt an diesem Sonntag noch fehlt, ist eine Quizfrage zum Jahr 1970. Und da können Sie alle mitmachen. Hier kommt die Frage, welche legendäre Band veröffentlichte 1970 ihr letztes Studioalbum? Welche Band veröffentlichte 1970 ihr letztes Studioalbum? Wenn Sie die Frage richtig beantworten, gibt's 100 Schwarzwaldtaler. Sprachnachrichten ins Studio 0173 104 33 33. Habt allen schönen Sonntag.

You Don't Fool Me und Queen. Gleich kommt die Auflösung zu unserem Zeitmaschinen-Quiz. Die Frage, die ich gestellt habe, die war, welche legendäre Band veröffentlichte 1970 ihr letztes Studioalbum? Und wenn Sie so gar keine Ahnung haben, dann murmeln Sie einfach so.

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1: Unser Quiz zur Zeitmaschine heute Morgen. Die Frage war zum Jahr 1970. Welche legendäre Band veröffentlichte 1970 ihr letztes Studioalbum? Die Cordula. Sie war eine der ersten mit der richtigen
2: Lösung. Guten Morgen, liebe Schwarzwaldradio. Es waren die Beatles, würde ich raten. Einen schönen Sonntag.
1: Ja.
2: Viele Grüße aus Göttingen von Carola.
1: Grüße nach Göttingen, liebe Carola, das ist völlig richtig. Das waren die Beatles mit Let It Be. Erschien am 8. Mai 1970, mitten in der Trennungsphase der Beatles. Und verrückt dabei, die meisten Aufnahmen waren schon 1969 entstanden. Abbey Road wurde später aufgenommen, aber früher veröffentlicht. Also es waren natürlich die Beatles mit dem Album im Jahre 1970. Danke an alle, die mitgemacht haben, die fleißig hier WhatsApp geschrieben haben ins Studio. Und ich wünsche euch allen einen schönen Sonntag hier mit Schwarzwaldradio.

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0: Sonntagmorgen mit Schwarzwaldradio und heute an diesem 16. August erinnern wir auch bei Schwarzwaldradio an Elvis Presley, the King of Rock'n'Roll, der 1977 viel zu früh von uns gegangen ist. Und da gibt's auch heute Morgen schon gleich einen Hörerwunsch. Nicht direkt ein Song von Elvis Presley, aber es hat irgendwie damit auch zu tun.
1: Guten Morgen, hier ist Manu aus Berlin. Ich wünsche mir heute von Susi Quadro Singing with Angels. Da ja Elvis heute Todestag hat, den 49. Geh davon aus, ihr werdet Elvis auch ab und zu spielen. Vielen Dank und tschüssi.
0: Lieber Manu, natürlich werden wir heute einiges noch zu Elvis Presley machen und von ihm auch einiges spielen. Aber zu deinem Wunsch jetzt von Susi Quadro, Singing with Angels. Ja, sie nahm den Song nämlich ganz bewusst als Tribute an Elvis auf und holte dafür echte Presley-Geschichte ins Studio. The Jordanaires, seine berühmten Background-Sänger und Gitarrist James Burton, der jahrelang mit Elvis auf der Bühne stand. Also kein Elvis-Song und trotzdem steckt der King überall zwischen den Tönen. Also ein ganz besonderer Wunsch an diesem Sonntag heute zum Todestag von Elvis Presley. Susi Quadro mit Singing with Angels.
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0: Guten Morgen hier mit Schwarzwaldradio und The Police. Da suche ich jetzt gerade eine Antwort drauf auf Wie wär's mein Ding-a-ling mit Chuck Berry? Vermutlich grinst Chuck Berry schon beim Titel My Ding-a-ling. Ja, ausgerechnet dieser herrlich alberne Mitsing-Song wurde 1972 Chuck Berrys einziger Nummer 1 Hit in den USA. Nicht Johnny B. Good, nicht Roll Over Beethoven, sondern genau dieses Ding. Die berühmte Version wurde sogar live in England aufgenommen. Berry bringt das Publikum dabei zum Wechselgesang und innerhalb weniger Minuten klingt der ganze Saal wie ein leicht entgleister Schulausflug. Also gut, Niveau kurz an der Garderobe mal abgeben und kräftig mitsingen Chuck Berry mit My Ding-a-ling.
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4: Schönen Sonntagmorgen, 20 Grad, sonnig haben wir es in Düsseldorf. Danke an Wetterwächter Lukas. Eva Maria aus Koblenz meldet 22 Grad, leicht bewölkt. Und Markus aus Kissing in Bayern 25 Grad und leicht bewölkt. Heute ist es wechselhaft, im Süden später teils kräftige Schauer und Gewitter. Örtlich Unwetter, im Norden meist trocken. 20 bis 27 Grad im Norden, schwülheiße 28 bis 33 Grad im Süden. Blicken wir morgen auf den Montag, im Süden und Südosten noch kräftige Schauer und Gewitter. Sonst ist es wechselhaft mit Sonne, Wolken und einzelnen Schauern. 20 bis 26 Grad.
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5: Ich bin Helen Martin. Die Feuerwehr in Monschau zieht ihre Einsatzkräfte zurück. Die Lage rund um den Waldbrand an der belgischen Grenze habe sich entspannt. Von rund 90 Kräften seien mittlerweile noch 20 vorsorglich vor Ort. Die Feuerfront im belgischen Hohenfenn hatte sich der Grenze genähert. Rund 5000 Anwohner waren zur möglichen Evakuierung aufgerufen worden. Diese Warnung will die Stadt nun bald zurücknehmen. Die Bundesregierung will den Verfassungsschutz und den Bundesnachrichtendienst aufrüsten, und zwar schnell. Nach Kanzleramtsministerin Waken drängt auch die SPD darauf, dass die vom Kabinett beschlossene Reform der Nachrichtendienste schnell umgesetzt wird. SPD-Parlamentsgeschäftsführer Wiese hat das in der Rheinischen Post mit der Bedrohung durch Russland begründet. Durch die Reform sollen Geheimdienste künftig Daten stärker sammeln und automatisiert auswerten können. Ein spanischer Kampfjet hat im Auftrag der NATO eine Drohne über Rumänien abgeschossen. Wie das rumänische Verteidigungsministerium mitgeteilt hat, war die Drohne am frühen Morgen bemerkt worden. Sie kam aus dem Luftraum von Moldau. Wer dafür verantwortlich ist, hat das Ministerium nicht gesagt. Es war bereits die vierte Drohne, die in diesem Jahr über Rumänien abgeschossen wurde. In mehreren Bundesländern gehen die Sommerferien zu Ende und das heißt auch, die Straßen können heute richtig voll werden. Laut dem ADAC müssen sich vor allem die, die aus dem Süden Richtung Heimat fahren, auf Staus einstellen. Da spielt nicht nur das Ferienende eine Rolle, sondern auch diverse Baustellen und Sperrungen. Außerdem sind heute viele Tagesausflügler unterwegs und das Lkw-Fahrverbot für Sonntage wurde ja in mehreren Bundesländern aufgehoben.
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4: Schwarzwaldradio. Schönen Sonntagmorgen und Sie können ja parallel, wenn Sie uns hier hören, auch mal auf Social Media einsteigen, Instagram und Facebook. Da gibt's auch heute was zum Todestag von Elvis Presley. Heute vor genau 49 Jahren, es war der 16. August 1977, verstirbt er auf Graceland in Memphis, Tennessee. Und wir werden gleich natürlich auch noch ein paar Hits hören von Elvis Presley. Aber wir haben auch heute ein Geburtstagskind, nämlich Madonna feiert heute ihren 68. Und da gibt's auch einen Hit, der war vor 40 Jahren auf Platz 1. Und den gibt's auch in dieser Stunde. Haben Sie alle ein schönes Wochenende noch und genießen Sie den

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2: Und heute steht bei Schwarzwaldradio ein Name über allem. Elvis Presley. Am 16. August 1977 starb The King of Rock'n'Roll in Graceland. Gerade mal 42 Jahre alt. 49 Jahre ist das heute her. Und trotzdem reicht bis heute ein Gitarrenriff, ein Hüftschwung auf alten Bildern oder diese Stimme. Und Elvis steht plötzlich wieder mitten im Raum. Deshalb machen wir heute keine stille Gedenkminute. Wir drehen den Verstärker richtig auf. Gehen zurück ins Jahr 1957, als Elvis der Musikwelt gerade zeigte, dass Rock'n'Roll nicht höflich anklopft. Jailhouse Rock. Und dazu so großartig. Elvis selbst glaubte bei den Aufnahmen zunächst, dass die andere Seite der Single, Treat Me Nice, der große Hit werden würde. Und das Publikum hatte eine andere Meinung, drehte die Platte um und machte aus Jailhouse Rock einen der berühmtesten Elvis-Songs überhaupt. Schwarze Tolle, zuckende Hüften, Gitarre unter Strom und Rock'n'Roll ohne Sicherheitsgurt. 49 Jahre nach seinem Tod ist der King immer noch verdammt laut. Mehr über Elvis und seinen heutigen Todestag gibt's auch heute bei Schwarzwaldradio auf Social Media. Klicken Sie sich rein, liken, teilen, kommentieren und natürlich gerne Instagram und Facebook von Schwarzwaldradio abonnieren. Und jetzt lassen wir die Gefängnismauern wackeln. Elvis Presley mit Jailhouse Rock.
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trudelt ins Studio eine WhatsApp hier rein von einem Hörer. Es ist der Carsten aus Hannover, der schreibt, 12 Jahre Schwarzwaldradio im Auto unterwegs und zu Hause bei seiner Frau in der Küche. Und jetzt meldet sich unser anonymer Hörer zum allerersten Mal mit einem Musikwunsch und mit seinem Namen. Und schöner könnte der Titel eigentlich kaum passen, Karat mit jede Stunde. Der Song stammt aus 1982, gehörte zu den wenigen Karat-Singles, die es damals sogar in den westdeutschen Charts schafften. Und zum 25-jährigen Bandjubiläum im Jahr 2000 nahmen Karat die Nummer sogar nochmal neu auf und machten daraus Ich liebe jede Stunde. Also, mein lieber Carsten, nach 12 Jahren Zuhören, sagen wir, es ist höchste Zeit für den ersten Wunsch, egal ob im Auto oder in der Küche. Der ist für euch beide jetzt Karat. Jede Stunde Schwarzwaldradio. Bandjubiläum.

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1: Heute brauchen wir für den Hit des Tages keine lange Sitzung. Der Kalender hat die Entscheidung praktisch selbst getroffen. Madonna wird heute 68 Jahre alt und als wäre das noch nicht genug, geschah am 16. August 1986, also heute vor genau 40 Jahren, noch etwas. Papa Don't Preach kletterte auf Platz 1 der amerikanischen Billboard-Charts und blieb dort 2 Wochen. Und dieser Song war 1986 weit mehr als nur 4 Minuten Popmusik. Madonna sang über eine junge Frau, die ihrem Vater von ihrer Schwangerschaft erzählt und eine Entscheidung getroffen hat. Plötzlich wurde über einen Popsong diskutiert, gestritten und gesellschaftspolitisch debattiert. Genau das konnte Madonna schon damals wie kaum jemand: einen Beat auf die Tanzfläche stellen und gleichzeitig ein Thema mitten auf den Küchentisch knallen. Ja, und Songwriter Brian Elliott bekam die Idee durch Gespräche von Jugendlichen, die er vor seinem Tonstudio hörte. Madonna übernahm den Song, veränderte Teile des Textes und machte dann daraus einen ihrer großen Klassiker. Ja, und dann dieses Intro. Streicher. Drama, Spannung. Nach wenigen Sekunden weiß man, hier kommt keine harmlose Poppraline. Ja, 68 Jahre Madonna, 40 Jahre Nummer 1 für Papa Don't Preach. 2 verdammt gute Gründe für eine Entscheidung. Unser Hit des Tages, Schwarzwaldradio mit Papa Don't Preach.

0: Schönen Sonntag mit Schwarzwald Radio. Ja, und ich liebe das, hier mit unseren Hörerinnen und Hörern zu kommunizieren, auch über WhatsApp. Und ich habe mit dem Nils ja auch Sprachnachrichten ausgetauscht. Ich mache das hin und wieder mal, wo ich auch einfach Sprachnachrichten zurückschicke. Da freuen sich die Hörer drüber und das freut mich natürlich auch ganz besonders, dass diese Bindung zustande kommt. Und wenn das dann auch noch mit einem Wunsch in Verbindung kommt, in Deutschlands größter Jukebox, na, dann ist das doch perfekte Praline heute am Sonntag.
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1: In Frankfurt haben wir 28 Grad. Wolkig, danke an Wetterwächterin Eva. Harald aus Goslar meldet 19 Grad und sonnig. Und der Ronny, der hört uns von der wunderschönen Insel Sardinien. 31 Grad und sonnig. Ja, man hört uns auch weltweit über unsere App von Schwarzwaldradio oder über irgendeinen Stream. Also vielen Dank an alle Wetterwächterinnen und Wetterwächter. Und heute haben wir an diesem Sonntag ja wechselhaftes Wetter im Süden. Später teils kräftige Schauer und Gewitter, örtlich auch Unwetter. Im Norden meist trocken, 20 bis 27 Grad im Norden und schwülheiße 28 bis 33 Grad im Süden. Blicken wir morgen auf den Wochenstart, den Montag. Im Süden und Südosten kräftige Schauer und Gewitter, sonst wechselhaft mit Sonne, Wolken und einzelnen Schauern. 20 bis 26 Grad.
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2: Ich bin Helen Martin. Im Osten von Ungarn ist ein polnischer Reisebus verunglückt. 12 Menschen sind dabei ums Leben gekommen. Laut dem Rettungsdienst wurden außerdem 47 Menschen verletzt, 10 von ihnen schwer. Wie die Polizei mitgeteilt hat, war der Bus auf einer Autobahn etwa 140 Kilometer östlich von Budapest von der Fahrbahn abgekommen und in den Straßengraben gestürzt. Offenbar war der Fahrer am Lenkrad eingeschlafen, er wurde festgenommen. Gute Nachrichten aus Monschau an der belgischen Grenze. Die Feuerwehr dort fährt ihren Einsatz zurück, weil sich die Waldbrandlage entspannt hat. In Belgien brennt ein Waldstück extrem nah an der Grenze zu NRW, wo auch Monschau liegt. Die Stadt hatte deshalb tausende Bewohnerinnen und Bewohner dazu aufgerufen, sich auf eine Evakuierung einzustellen. Diese Warnung soll bald aufgehoben werden. Seit der Nacht habe sich die Feuerfront nämlich nicht weiter auf Monschau zubewegt, heißt es. Die Ukraine hat Russland erneut mit Drohnen angegriffen. Der Bürgermeister der Hauptstadt Moskau spricht von einer der größten Angriffswellen aus Kiew. Der Großteil der rund 600 Drohnen wurde abgewehrt oder zerstört. Ulf Mauder berichtet aus Moskau.
3: Es gibt erneut mehrere Opfer in der Zivilbevölkerung nach den ukrainischen Drohnenschlägen. Mehrere zivile Objekte, darunter zahlreiche Wohnhäuser und eine Schule, wurden beschädigt. Auch im Süden Russlands gab es Tote. Russland wiederum griff die Ukraine mit Raketen und Drohnen an. Auch dort gab es mehrere Opfer.
2: Amanal Petros ist Marathon-Europameister. In Birmingham hat der 31-Jährige mit einem Meisterschaftsrekord von 2 Stunden, 9 Minuten und 11 Sekunden Gold geholt, nach einem fast 20 Kilometer langen Sololauf. Es ist Petros erster großer Titel. Bei der WM letztes Jahr hatte er überraschend Silber geholt.
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1: Einen schönen Sonntag wünsche ich und der Kuckuck natürlich auch. Drei entscheidende Themen in dieser Stunde und wir gehen in dieser Stunde so ein bisschen in Richtung Karibik, zumal unser Flip-Flop-Flair auch aus der Karibik kommt mit Bobby Bloom und Montego Bay. Und mein Song, meine Geschichte, der hat auch was mit Karibik zu tun. Und da natürlich, ja, gedenken wir heute am Todestag an Elvis Presley. Da kommt auch noch was von unseren Hörerinnen und Hörern in dieser Stunde.

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1: Und da drehen wir unseren Kopf mal Richtung Karibik. Flip-Flop-Flair mit Bobby Bloom und Montego Bay. 1970 packte Bloom hier praktisch einen kompletten Jamaika-Urlaub in knapp 3 Minuten. Ja, das geht, einen Urlaub in 3 Minuten verpacken. Der Song wurde von ihm gemeinsam mit Jeff Barry geschrieben, einem der großen Hitmacher der Popgeschichte, und schaffte es in Großbritannien auf Platz 3 und in den USA auf Platz 8. Ja, und genau so klingt das Ding. Fenster runter, Salz auf der Haut, irgendwo klappert schon ein Eiswürfel im Glas und der Terminkalender hat offiziell Hausverbot. Sonnenbrille mal kurz aufziehen, Flipflops locker machen und einmal musikalisch nach Jamaika. Bobby Bloom mit Montego Bay.

0: In Deutschlands größter Jukebox jetzt wieder auch was ganz Außergewöhnliches an einem Hörerwunsch. Augen schließen und kurz aus der Welt verschwinden. Hier ist mein
1: Hallo
0: Auftrag.
1: Jochen, dann versuche ich es auch mal. Hier ist die Anna, derzeit in Island und sehr froh, dass ich euch hier auch hören kann. Ich würde mir gerne All I Need von Beth Hirsch wünschen. Es wäre schön, wenn es klappt. Danke und schönen Tag heute.
0: Also dir auch mal einen schönen Tag, aber das klappt natürlich. All I Need. 1998 erschien dieser wunderbare, schwerelose Song auf dem Album Moon Safari. Und der Fun Fact ist dabei, Beth Hirsch kam eigentlich eher aus der amerikanischen Folkecke. Und er waren von ihren warmen, natürlichen Stimmen so begeistert, dass sie genau diesen Gegensatz zu ihrem elektronischen Sound suchten. Und plötzlich passte alles zusammen. Ein bisschen Paris, ein bisschen Nachtfahrt, ganz viel Gänsehaut und ausdrücklich gewünscht in Deutschland. Deutschlands größter Jukebox bei Schwarzwaldradio. Air featuring Beth Hirsch mit All.

0: und Disco.
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2: Es gibt Songs, die holen nicht nur Erinnerungen zurück, sie machen für ein paar Minuten gleich eine ganze Landschaft wieder auf. Bei Chan Chan von Buena Vista Social Club lande ich sofort wieder bei Freunden in Ulm. Ja, in Ulm, um Ulm und um Ulm herum. Kennengelernt hatten wir uns über die Toskana und Siena, wo die beiden damals studiert hatten. Aus dieser Begegnung entstand eine Freundschaft und irgendwann waren wir für ein Wochenende in Ulm bei ihnen eingeladen. Ach, es gab herrliche Pasta, lange Gespräche, Wein auf dem Tisch und dieses wunderbare, entspannte Gefühl, wenn ein Abend einfach treiben darf. Und dann plötzlich diese Musik. Buena Vista Social Club. Ich hörte diesen Sound damals zum allerersten Mal und war sofort gefangen. Diese Gitarren, diese Stimmen, dieser kubanische Rhythmus, der gar nicht laut sein muss, um einen ganzen Raum zu verändern. Ja, das hatte Wärme, Melancholie und gleichzeitig diese unglaubliche Leichtigkeit. Und genau diese Musik bekam auch Ende der 90er nochmal eine ganz besondere Bühne. Wim Wenders machte nämlich mit seinem Film Buena Vista Social Club die Musiker und die Geschichte weltweit sichtbar und brachte diesen kubanischen Klang damit auch einem riesigen Publikum in Deutschland näher. Ja, wir haben unsere Freunde aus Ulm inzwischen lange nicht mehr gesehen, aber sobald Chan Chan läuft, ist alles wieder da. Die Toskana, Siena, Ulm, dieser Abend, der Duft von der Pasta, das Lachen am Tisch und dieses Gefühl von Freundschaft und Freiheit. Manche Menschen sieht man irgendwann seltener, manche Orte liegen weit zurück, aber die Musik kann all das in wenigen Sekunden wieder zusammenholen. Gerade auch hier bei Schwarzwaldradio. Für mich klingt Chan Chan deshalb nicht nur nach Kuba, es klingt nach Freundschaft, Italien, Ulm und einen Abend, der ich ja nie vergessen werde. Das ist mein Song, das ist meine Geschichte. Buena Vista Social Club. Chan Chan.

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1: Ja, guten Morgen.
2: Ja, hallo, liebe Gabriele. Ich dachte, ich rufe dich einfach mal an. Dann klären wir das viel schneller, okay. Oder? Ist das gut so?
1: Ja, okay.
2: Ist okay. Was machst du denn gerade so?
1: Ich bin am Salat anputzen für das Mittagessen.
2: Am Salat anputzen. Ganz kurz ein Trick und eine gute Sache für ein gutes Dressing. Hast du da was parat?
1: Och, verschiedene Sachen, sage ich jetzt mal, aber jetzt nichts Besonderes. Ich mache gerne so mit Balsamico-Essig zum Beispiel. So mit ein bisschen Orangensaft drin und ein bisschen Feigensenf und so weiter.
2: Oh, das klingt aber schon ein bisschen gut. Raffiniert, muss man sagen, was du da machst.
1: Ist schon bekannt.
2: Okay, dann lasst es euch mal gut schmecken. Aber ich rufe ja nicht wegen dem Essen an, sondern ich rufe an, weil Elvis Presley heute, Todestag hat. Vor 49 Jahren starb Elvis Presley und da hast du jetzt einen tollen Titel, mit mir aus Baldowat. Besser gesagt, du hast den Vorschlag gemacht. Also, was soll ich für dich spielen? Und erinnere dich der Song an irgendetwas?
1: Ja, den hatte ich mir ausgesucht, insofern, weil wir waren tatsächlich letztes Jahr erstmalig auf dem Elvis-Festival in Bad Nauheim. Haben uns das mal angeguckt und das war wirklich schön. Wir hatten einen tollen Tag erwischt, den Samstag letztes Jahr. Und da war eben halt auch eine Gruppe, die das Lied speziell auch gespielt haben. Und ich fand es auch schon toll, als ich das Comeback-Special mir damals im Fernsehen angeguckt habe.
2: Mhm. Hervorragend.
1: Und da spielte das ja live auf dieser kleinen Bühne und fand ich besonders schön, weil da fast unplugged, sage ich jetzt mal, seine Stimme. Und fand ich toll, sage ich. Und deswegen hatte ich mir den eigentlich ausgesucht. Ne?
2: Hervorragend. Dann hören wir jetzt Burning Love von Elvis Presley.
1: Dann nehme ich Burning Love, genau. Es gibt so viele schöne Songs von ihm, also meistens passen sie irgendwo alle. Ich finde viele schön. Ich bin eigentlich erst spät zu ihm gekommen und habe mich da ehrlich gesagt so richtig, die Stimme hat mich so fasziniert, dass ich mir vieles angehört habe und tatsächlich Elvis in meiner Playlist drin ist.
2: Gabriele, du kommst so richtig in Fahrt jetzt, wenn du über Elvis sprichst, ne?
1: Da hört man ein bisschen jetzt auf.
2: Ja, oh gut. Spiel mal Burning Love und Elvis Presley. Liebe Gabriele, hab einen schönen Tag noch. Ja, schönen Sonntag. Bye, bye.
1: Ja, alles klar. Vielen Dank. Ne? Tschüsschen. Auch so, ne?
2: Tschüss.

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4: Ja, da gehen wir doch mal nach Spelle. Da haben wir 23 Grad, sonnig. Danke an Wetterwächterin Maria. Und dann haben wir noch in Waldsee in Rheinland-Pfalz den Uwe. Der meldet 29 Grad und sonnig. Dann nehmen wir noch einfach mal ja, das Pfinztal. Da ist der Thorsten mit 26 Grad und sonnig am Start. Und in Berlin-Reinickendorf der Klaus mit 18 Grad und wechselnd bewölkt. Ja, heute an diesem Sonntag, da haben wir im Süden später teils kräftige Schauer und Gewitter. Im Norden meist trocken, 20 bis 27 Grad im Norden und schwülheiße 28 bis 33 Grad im Süden. Morgen blicken wir auf den Montag. Im Süden und Südosten noch kräftige Schauer und Gewitter, sonst wechselhaft mit Sonne, Wolken, einzelnen Schauern 20 bis 26 Grad.
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5: Ich bin Helen Martin. Und wieder hat der Rhein einen historischen Tiefstand erreicht. Laut den Behörden liegt der Pegelstand in Düsseldorf mittlerweile im Negativbereich, genauer gesagt bei minus 1 Zentimeter. Mittlerweile fahren kaum mehr Schiffe auf dem Rhein. Immerhin, in den nächsten Tagen soll der Pegelstand wieder auf 10 Zentimeter ansteigen, wobei auch das immer noch sehr niedrig ist. Die Einsatzkräfte in Monschau an der belgischen Grenze können erstmal aufatmen. Die Lage rund um den Waldbrand in Belgien hat sich für die Feuerwehrleute auf deutscher Seite entspannt. Seit der Nacht habe sich die Feuerfront nicht mehr weiter auf Monschau zubewegt, heißt es. Der Großteil der Einsatzkräfte sei abgezogen worden. Der Brand im belgischen Hohenfenn war gefährlich nah an Monschau herangerückt. Die Stadt hatte deshalb schon angekündigt, dass sich Bewohner auf Evakuierungen einstellen müssen. Wer in Ostdeutschland wohnt, zahlt für Energie deutlich mehr als in Westdeutschland. Laut des Vergleichsportals Verivox zahlen ostdeutsche Haushalte, kaufkraftbereinigt, für Wärme, Strom und Kraftstoffe rund 2.970 Euro. Das sind 16% mehr als in den alten Bundesländern, wo sich die Kosten im Schnitt auf 2.550 Euro belaufen. Die größten Unterschiede gibt es bei den Heiz- und Tankkosten. Bei der Leichtathletik-EM in Birmingham gab es die nächste Goldmedaille für Deutschland. Amanal Petros hat sich den Europameistertitel im Marathon gesichert. Der 31-Jährige ist gut die Hälfte der rund 42 Kilometer langen Strecke allein gelaufen, weil sein Vorsprung auf die Konkurrenz so groß war. Für Petros ist es der erste große Titel. Bei der WM letztes Jahr in Tokio hatte er schon sensationell Silber geholt.
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4: Heute haben wir ja den 49. Todestag von Elvis Presley. Dazu findet ihr auch einige Hintergrundinfos auf Social Media, Instagram und Facebook. Am besten abonnieren, dann seid ihr immer mit dabei. Oder liken, teilen und gerne auch kommentieren. Dann hören wir in dieser Stunde was zu Dolly Parton. Vor 50 Jahren erschien ihr Album All I Can Do. Und ich habe natürlich den ein oder anderen Wunsch noch im Petto. Heute an diesem Sonntag in Deutschlands größter Jukebox.

0: Heute ist der 49. Todestag von Elvis Presley. Deswegen gibt's auch bei Social Media bei uns auf Instagram und auf Facebook einiges zum King of Rock'n'Roll. Am 16. August 1977 verstarb er viel zu früh mit 42 Jahren. Und wir haben natürlich viel Resonanz von unseren Hörerinnen und Hörern und natürlich auch den ein oder anderen Song, den sie sich dabei wünschen, wie hier zum Beispiel.
1: Servus, das hilft ja auch so ablenk schon wieder. Also wenn nur Platz frei ist für einen Elvis-Song, dann darf ich mir wünschen, Young Dreams, eine gute Zeit. Servus.

Oh, das darf ich auf gar keinen Fall vergessen. Ja, 50 Jahre Dolly Parton. Heute vor 50 Jahren erschien Dolly Partons Album All I Can Do. Eine Platte aus einer Phase, in der sie ihre eigenen Wege immer entschlossener weiterging und sich musikalisch mehr und mehr aus dem Schatten ihres langjährigen Partners Portner Wagoner löste. Und genau deshalb passt jetzt ein Song, der diese Geschichte wie kaum ein anderer erzählt. I Will Always Love You. Dolly schrieb ihn als sehr persönlicher Abschied an Porter Wagoner. Nicht bitter, nicht wütend, sondern mit dieser unglaublichen Mischung aus Dankbarkeit und Konsequenz. Ich gehe meinen Weg, aber ich vergesse nicht, was war. Und genau dieses Gefühl steckt auch in der Zeit rund um All I Can Do. 50 Jahre später klingt das immer noch groß. Dolly Parton mit I Will Always Love You.

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Jetzt ein großartiger Hörerwunsch in Deutschlands größter Jukebox von Alain aus Pirmasens, der sich für einen Moment etwas Ruhe im Radio wünscht. Chairman Spoon featuring Plavka mit Kaleidoscope Skies aus dem Jahre 1997. Ein Song, ja, der damals wunderbar zwischen Trance, Pop und diesem fast schwerelosen 90er Sound schwebte. Der Titel wurde 12. Mai 97 veröffentlicht und war deutlich entspannter als vieles, womit Chairman Spoon zuvor bekannt geworden waren. Diese warme Stimme kommt von der US-Sängerin Plavka. In Deutschland wurde Kaleidoscope Skies sogar ein Top-20-Hit. Also einmal Fenster auf, Gedanken raus und den Himmel ein bisschen bunter machen. Für alle aus Pirmasens jetzt Chairman Spoon mit Kaleidoscope Skies. Love.

Schönen Sonntag mit Schwarzwaldradio. Genau heute vor 50 Jahren hat auch eine Platte das Licht der Welt erblickt, die seitdem niemand mehr losgelassen hat. Am 16. August 1976 veröffentlichte ABBA Dancing Queen. Und der Rest, wie man so schön sagt, ist Geschichte. Der Song wurde zur Nummer 1 in den USA und unzähligen anderen Ländern und gilt bis heute als der wohl erfolgreichste Titel der schwedischen Popgruppe überhaupt. 50 Jahre ist das her. Und noch immer läuft kein Mensch aus dem Raum, wenn diese ersten Takte erklingen. Im Gegenteil, die Tanzfläche füllt sich, die Schultern heben sich und man ist einfach wieder jung. So fühlt sich ein echter Klassiker an. Das erleben wir hier jeden Tag bei Schwarzwaldradio. Hier ist ABBA, Dancing Queen, vor 50 Jahren veröffentlicht. Mensch, ist das lange her.

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2: Heute hören wir ganz viele Elvis-Titel bei Schwarzwaldradio zum 49. Todestag von The King of Rock'n'Roll. Ich kann mich noch gut daran entsinnen, wie ich klein war. Und mein Vater hat all diese ganzen Bilder im Fernsehen gesehen. Und da dachte ich erst, au, wer ist das? Ja, natürlich wusste ich, dass das Elvis ist. Also die ganzen Musiknummern kannte ich natürlich auch vom Spielen meiner Eltern. Aber ich konnte gar nicht fassen, dass der tot ist und so jung und so früh und dass das überhaupt passieren konnte. Und das hat man überhaupt gar nicht verstanden, warum das Ganze so war. Und so ähnlich hat das auch die Susanne erlebt, die hier eine kleine Story reinschickt.
3: Hallo, hier ist Suse aus Rastow und wir haben ja gerade Elvis so ein bisschen im Radio und das erinnert mich daran an den Todestag. Ich muss damals 4. Klasse gewesen sein, ich war 10, man weiß, wie alt ich bin, und es kamen Mütter ihre Kinder abgeben und die heulten alle und erzählten, Elvis sei tot. Ich wusste zum damaligen Zeitpunkt nicht mal, wer Elvis ist. Gut, ich war 10, darf man ja nicht vergessen. Und ich weiß noch, dass ich nach Hause

Hause kam nach der Schule und meine Mutti gefragt habe, warum denn alle Frauen in der Schule geweint hätten, weil ein Elvis gestorben sei. So habe ich Elvis kennengelernt. Und wenn wir schon beim Wünschen sind, ich finde eines seiner schönsten Songs In the Ghetto. So, und mit diesem Lied wünsche ich allen einen schönen Sonntag.

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3: Heute an diesem Sonntag wechselhaft, im Süden später teils kräftige Schauer und Gewitter, örtlich auch Unwetter. Im Norden meist trocken, 20 bis 27 Grad im Norden, schwülheiße 28 bis 33 Grad im Süden. Hier kommen einige Temperaturen von unseren Wetterwächtern. Markus aus Münster in Hessen meldet 29 Grad und sonnig. Dann in Ingolstadt haben wir 27 Grad, bedeckter Himmel, danke an Mia. Und in Karlsruhe, da haben wir 29 Grad, leicht bewölkt. Danke an Wetterwächterin Jessica. Dann blicken wir noch morgen auf den Montag. Im Süden und Südosten noch kräftige Schauer und Gewitter. Sonst wechselhaft mit Sonne, Wolken und einzelnen Schauern. 20 bis 26 Grad.
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4: Ich bin Stefan Schütz. Die letzten Tage haben Berichte über Hitze, Trockenheit und Brände die Schlagzeilen bestimmt. Unter anderem Brände in Nordrhein-Westfalen, die aktuell unter Kontrolle sind. Die SPD-Bundesminister haben nun einen Hitzeaktionsplan vorgelegt, inklusive Forderung an die Union. Das Grundgesetz soll für Klimaanpassungen geändert werden. Damit dürfte der Bund sich dauerhaft an Kosten für Klimaschutzmaßnahmen von Ländern und Gemeinden beteiligen. Unionsfraktionsvize Klaus sagte, die Kostenfrage müsse debattiert werden. Immer mehr Menschen aus Syrien wird in Deutschland der Status als Flüchtling aberkannt. Das hat die Bundesregierung auf Anfrage der Linken mitgeteilt. Die Zahlen sind im ersten Halbjahr deutlich gestiegen. Thomas Brockt berichtet.
5: Bei fast jedem vierten Flüchtling aus Syrien, der überprüft wurde, ist der Schutzstatus zurückgenommen oder widerrufen worden. Das passiert vor allem dann, wenn sich die Lage in der Heimat ändert. Nach dem Sturz von Machthaber Assad sind viele Geflüchtete freiwillig zurückgekehrt. Auch gibt es seitdem deutlich weniger, die in Deutschland Asyl beantragen.
4: Weil der Vulkan Ätna ausgebrochen war, hatte es am Flughafen von Catania auf Sizilien massive Einschränkungen gegeben. Mittlerweile läuft aber wieder alles weitgehend normal. Nur noch wenige Flüge mussten heute gestrichen werden, auch welche nach München und Frankfurt. Seit der Ätna vor über einer Woche ausgebrochen war, mussten ungefähr ein Drittel aller Flüge am Flughafen von Catania abgesagt werden. Goldmedaille Nummer 5 für Deutschland bei der Leichtathletik-EM in Birmingham. Amanal Petros ist im Marathon regelrecht zum Europameistertitel gestürmt. Gut die Hälfte der ungefähr 42 Kilometer langen Strecke ist der 31-Jährige allein gelaufen. So groß war sein Abstand auf die Konkurrenz. Für Petros ist es der erste große Titel. Letztes Jahr in Tokio reichte es zu WM-Silber.
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6: Einen schönen Sonntag. Und so kurz bevor das Tagebuch der großen Hits kommt, darf man sich auch mal noch eine Runde knuddeln.
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3: Ja, gleich Robbie Williams im Tagebuch der großen Hits. Ja, das war 1996 seine erste Solo-Single nach Take That und gleich ein ziemlich deutliches Statement. Außerdem ist der Song natürlich eine Coverversion von George Michael. Gleich die ganze Story nach zwei Songs.

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1: 16. August 1996. Robbie Williams ist mit Freedom neu in den Charts. Aber Moment mal, sagen das sicher viele. Robbie Williams' Solo-Karriere beginnt doch mit Angels. Nein, da war tatsächlich noch ein Song davor. Denn was die wenigsten noch wissen, Robbie Williams' Debütsingle als Solokünstler, die heißt tatsächlich Freedom. Und die bringt er ein ganzes Jahr vor seinem großen Erfolg mit Angels raus. Freedom ist aber ein George Michael-Cover aus dem Jahr 1990. Das war damals übrigens, gesungen von George Michael, Platz 28 der Single-Charts. Und Robbie Williams, der schafft es doch tatsächlich auf Platz 2 mit diesem Ding. Also auch das mega erfolgreich gewesen. Und wie wir heute wissen, ist das nur der Anfang einer sehr, sehr steilen Karriere. Aber obwohl diese Nummer Platz 2 war und eben nicht ein Platz 1 wie Angels, was er ein Jahr später rausgebracht hat, ist es trotzdem bis heute der große, vergessene Hit von

0: Jetzt kommt noch eine ganz tolle Story rein, hat mit dem Schwarzwald zu tun und Elvis Presley zum heutigen 49. Todestag. Und ich habe wieder einen wunderbaren Titel dazu, der gewünscht wird und den habe ich schon rausgesucht und spiele ihn gleich.
1: Einen wunderschönen guten Tag in den Schwarzwald. Hier ist die Tina aus Neunkirchen im Heidekreis. Ein wunderschönes Programm ist das wie immer. Ich höre schon seit 6 Uhr heute Morgen. Ich finde das ganz toll, dass sich jemand an den Todestag von Elvis erinnert. Und ich wünsche mir dafür das Lied Don't Be Cool. Am 16. August 1977, da war ich 15, da kamen wir vom Urlaub mit meinen Eltern aus dem Schwarzwald zurück. Und da erzählte man im Radio, dass Elvis gestorben ist. Und ich habe nur noch geheult. Und mein Bruder sagte dann, Papa, Papa, mach doch bitte das Radio lauter für die Tina. Die geht mir ja hier sonst kaputt. Ich wäre so stolz, wenn du das Lied spielen würdest. Ganz lieben Dank und einen wunderschönen Tag. Und danke für eure wunderbare Musik. Tschüss. 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

Also wenn ihr mich fragt, das ist doch heute ein großartiger Sonntag bei Schwarzwaldradio. Erinnerungen an Elvis Presley zum 49. Todestag. Viele Hits, die wir schon lange nicht mehr gehört haben. Oder eben auch ganz viele Oldies, die wir neu entdeckt haben. Und jetzt weiterhin viel Spaß mit Oldies neu entdecken. Und Benny Schnier, der kommt jetzt nach mir. Und habt einen schönen Abend. Um 19 Uhr gibt's noch den Country Club. Und wir hören uns morgen früh wieder am Montag 10.30 Uhr. Ich freue mich auf Sie. Bleiben Sie uns treu. Am Mikrofon war Jochen Kneifeld.

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Die wilde Tina, Tina Turner, what you get is what you see. Also was du bekommst das, was du siehst. So ganz genau. In diesem Fall müsste es eigentlich eher heißen, du bekommst das, was du hörst. Nämlich weitere 4,5 Stunden Schwarzwald Radio. Herzlich willkommen. Dankeschön an den Jochen. Das war wie immer sehr unterhaltsam in den letzten Stunden. Und ich hoffe, wir können jetzt so weitermachen. Ja, heute ist der Todestag von Elvis. Falls es irgendeinen Song geben sollte, der noch nicht bei uns heute im Programm gelaufen ist, dann her damit. Also einfach eine Sprachnachricht oder eine Sprachnachricht oder eine Textnachricht schicken über unsere WhatsApp-Nummer 01731 0433 33. Ansonsten gibt es heute natürlich auch Menschen und auch Künstler, die Geburtstag haben, also allen, die Geburtstag haben, herzlichen Glückwunsch. Und einer der Künstler, die Geburtstag haben, der ist Barry Hay. Und das ist der Leadsänger, ehemalige Frontmann der holländischen Rockband Golden Earring. Er wird heute 78 Jahre alt. Happy Birthday!

0: The Cure Love Song. So, dann kommen und gucken wir doch mal ganz schnell in Osnabrück vorbei. Hallo Dina.
1: Hallo aus Osnabrück. Ich wünsche mir ein Lied von Tower of Power, egal welches, aber das habe ich schon lange nicht mehr gehört bei euch. Tower of Power.
0: Ja, dann werden wir es jetzt ganz schnell ändern, Dina, oder? Ich habe, glaube ich, was Schönes für dich ausgesucht. Hier ist What is Hip?

0: Mittag im Schwarzwaldradio, das waren die Stereo MCs und Connected. So, jetzt drehen wir mal das Rad der Zeit ein wenig zurück, würde ich sagen. Oder wie siehst du das?
1: Hi Benny, was hältst du denn von Mini the Mutual von Cab Calloway? Das wird doch eine feine Sache. Okay, hier ist der Klaus aus Stenkelfeld.
0: Also Cab Calloway, das ist ja, also original, glaube ich, aus den 30er Jahren, 1931 oder so, Mini the Moocher. Das ist also Mini die Schnorrerin. Und ich sag nur Heidi, Heidi, Heidi, ha.

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6: Leona aus Marienfeld, Nordrhein-Westfalen, meldet 26 Grad und sonnig. Ramona, Lutherstadt, Wittenberg, 24 Grad, wechselnd bewölkt. Und Ursula aus Kirchtellingsfurt meldet 30 Grad und wolkig. Also es scheint sich schon in einigen Gebieten ein bisschen abgekühlt zu haben. Heute gibt es mal Sonne, mal Wolken und gebietsweise Regen, Schauer oder Gewitter. In der Südhälfte mit Unwettergefahr. In Richtung Norden und Nordwesten bleibt es meist trocken. 20 bis 33 Grad.
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7: Ich bin Stefan Schütz. Rund 5000 Menschen in Monschauer Ortsteilen können vorerst in ihren Häusern bleiben. Trotz des großen Waldbrandes im belgischen Hohenfenn, nur wenige Kilometer von der Grenze entfernt, sieht die NRW-Stadt derzeit keinen Grund für eine Evakuierung. Die Feuerfront liegt zwar weniger als 2 Kilometer von der deutschen Grenze entfernt, ein Übergreifen auf deutsches Gebiet ist nach jetzigem Stand aber nicht zu erwarten, teilte die Stadt mit. Wer in Ostdeutschland wohnt, der zahlt für Energie deutlich mehr als in Westdeutschland. Laut des Vergleichsportals Verivox zahlen ostdeutsche Haushalte kaufkraftbereinigt für Wärme, Strom und Kraftstoffe rund 2.970 Euro, 16% mehr als in den alten Bundesländern, wo sich die Kosten im Schnitt auf 2.250 Euro belaufen. Die größten Unterschiede gibt es bei den Heiz- und Tankkosten. 2 Jahre nach dem Start von Vero kennt sich beim Thema kaum jemand aus. Vero soll eigentlich die europäische Antwort auf PayPal sein, aber laut einer Verivox-Umfrage konnten nur knapp 4 von 10 Erwachsenen sagen, dass es sich dabei um einen Zahlungsdienst handelt. Fast ein Drittel der über 1000 Befragten hat noch nie davon gehört und knapp jeder Vierte kennt zwar den Namen, aber nicht die Bedeutung. Manche tippten sogar auf eine Kreditkarte aus Holz. Nächste Medaille für das deutsche Team bei der Leichtathletik-EM in Birmingham. Amanal Petros holte Gold im Marathon. Thomas Bremser berichtet.
8: Kurz vor dem Ziel schnappt sich Petros eine Deutschlandfahne aus dem Publikum und läuft damit über die Ziellinie. Völlig verdient gewinnt der Mann von Hannover 96 den anspruchsvollen Marathon und sorgt für die 17. deutsche Medaille bei dieser EM. Petros wurde in Eritrea geboren, flüchtete schon als Kind mit seiner Familie und landete als Jugendlicher in Bielefeld.
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0: wunderbarer Song von Steve Forbert, Romeo's Tune. Der Sonntagnachmittag im Schwarzwaldradio und einige von euch sind ja anscheinend auch wieder mit dem Auto unterwegs, logischerweise Sonntag. Und da wünsche ich mal von hier aus gute Fahrt und ich denke, unsere nächste Hörerin sitzt auch im Auto.
1: Hi, hier ist Bea aus Berlin, Starken. Ich bin gerade auf der Autobahn unterwegs, höre euren Sender, stehe hier im Stau, keine Ahnung, warum es nicht weitergeht, auf der A19 bei Röbel und würde mir Highway to Hell wünschen. Ja, danke, ciao.

0: Kult von Van Morrison und den Doors, Light My Fire. Heute gibt es mit Sicherheit auch das ein oder andere Konzert, oder?
1: Hallo Benny, hier ist der Stefan. Jetzt geht's gleich zum OMD-Konzert nach Schwerin. Evi ist auch schon unterwegs mit dem Auto, die grüße ich damit. Und den Titel überlasse ich dir. Gerne einen Titel von OMD, der nicht so häufig läuft. Einen schönen Sonntag, tschüss.
0: Ja, ihr beiden, dann wünsche ich euch erstmal viel Spaß beim Konzert. Wird sicherlich klasse. Orchestral Maneuvers in the Dark heißen sie ja, ausgeschrieben OMD in der Kurzform. Und ich habe ausgesucht für euch einen Song, der, glaube ich, nicht so oft bei uns läuft. Walking on the Milky Way.

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0: Simply Red, Come to My Aid. Habe ich vorhin echt Van Morrison statt Jim Morrison gesagt. Oh Mann, das kommt, wenn man 5 Sachen gleichzeitig macht. Danke für eure ganz vielen Wünsche. Bin etwas konfus gerade. Also Van und Jim Morrison, na gut, was so ein Vorname ausmacht. Wobei Van Morrison als Leadsänger der Doors vielleicht auch spannend gewesen wäre. Aber lassen wir das Thema. Dankeschön an den Peter, hat aufgepasst, gibt einen Fleißpunkt. Und jetzt gehen wir mal nach Berlin.
1: Hallo, hier ist Ilona aus Berlin. 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Und ich wünsche mir Independence, State of Independence von Donna Summer. 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

bisschen was aus meiner persönlichen Spezialkiste aus dem Jahr 1981. Das war New England und Get It Up. Wir hatten es ja vorhin mit Jim und Van Morrison. Ja, Dinge passieren. Der Stefan hat mir gerade geschrieben. Hallo Benny, der Stefan aus Leipzig in der Leitung wird schon Van Morrison. Das ist ja auch der Wahnsinn. Das ist ja auch nicht schlecht. Van Morrison als Sänger der Doors. Naja, wenn schon Van Morrison, dann bitte Moondance. Das wäre doch was. Okay.

0: bisschen französische Musik darf am Sonntag im Schwarzwaldradio nicht fehlen. Nach einem Marilyn Monroe-Film haben sie sich benannt. Niagara aus Rennes. So, dann gucken wir mal ganz kurz telefonisch nach München.
1: Ja, hallo, hier ist der Ronald aus München. Wie wär's denn mit Viva Las Vegas von Elvis? Leider ist er von uns gegangen, aber wir sollten trotzdem feiern. Punkt, Gruß und schöne Zeit.
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0: Aus den 70ern, Crystal Gayle, Why Have You Left the One You Left Me For? Ja, ja, so kann's gehen, ne? Da verlässt man jemanden wegen jemandem anderen und der war's dann auch nicht. Mann, Mann, Mann.
1: Hi, Benny. Wie wäre es denn mit Avril Child? Spring, Summer, Winter and Fall. Viele Grüße aus dem sonnigen Haschbank Westerwald in den schönen Schwarzwald, Harry.

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4: Ja, danke natürlich an unsere Wettermelder, die wieder ziemlich fleißig waren. Antje aus Gernsbach, ganz in der Nähe hier, also nicht so weit weg auf jeden Fall, schreibt, 34 Grad hat es bei uns und sonnig. Ja, irgendwie will es hier bei uns in der Ecke nicht kühl werden. Warum auch immer. Es könnte ruhig regnen. Und Andreas aus Limbach-Oberfrohnah hat ähnliche Erfahrung gemacht. Da hat es zwar geregnet anscheinend, aber der Regen vom Morgen hat nicht viel gebracht. Schreibt er, 27 Grad, leicht bewölkt. Carsten ist wohl in Österreich, wenn ich das richtig hier identifiziere. Und da sind es auch 33 Grad und leicht bewölkt. Heute gibt es mal Sonne, mal Wolken und gebietsweise Regenschauer oder Gewitter. In der Südhälfte mit Unwettergefahr in Richtung Norden und Nordwesten bleibt es meist trocken. 20 bis 33 Grad. Und morgen gibt es im Südosten noch zum Teil kräftige und mitunter gewittrige Regenfälle. Sonst bei Sonnenschein und Wolken hier und da Schauer. In der Mitte bleibt es länger trocken. 19 bis 27 Grad werden erwartet.
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5: Ich bin Stefan Schütz. Die SPD macht Druck für einen besseren Schutz vor Hitze, Niedrigwasser und weiteren Folgen des Klimawandels. Es brauche eine Kraftanstrengung des gesamten Staates, heißt es von Seiten der SPD-geführten Ministerien. Thomas Bremser berichtet.
6: Bund, Länder, Städte und Gemeinden müssen an einem Strang ziehen beim Klimaschutz. Das ist im deutschen System aber gar nicht so einfach. Dafür müsste das Grundgesetz geändert werden. Etwa damit der Bund Dinge mitfinanzieren kann, die eigentlich in den Händen der Kommunen liegen. Mehr Hitzeschutz in Kliniken oder mehr Grün in Städten.
5: Immer mehr Menschen aus Syrien wird in Deutschland der Status als Flüchtling aberkannt. Das hat die Bundesregierung auf Anfrage der Linken mitgeteilt. Die Zahlen sind im ersten Halbjahr deutlich gestiegen. Bei fast jedem vierten Flüchtling aus Syrien, der überprüft wurde, ist der Schutzstatus zurückgenommen oder widerrufen worden. Das passiert vor allem dann, wenn sich die Lage in der Heimat ändert. Nach dem Sturz von Machthaber Assad sind viele Geflüchtete freiwillig zurückgekehrt. Auch gibt es seitdem deutlich weniger, die in Deutschland Asyl beantragen. Auf Sylt geht heute das Punk-Protestcamp zu Ende. Rund 4 Wochen lang haben Punks aus ganz Deutschland auf der Festwiese in Tinnum gezeltet. Sie protestierten dort unter anderem gegen den Kapitalismus, so der Veranstalter. Bekannt geworden ist die Aktion im Sommer 2022, als mit dem 9-Euro-Ticket viele Punks aus ganz Deutschland nach Sylt gereist waren und damit bundesweit für Schlagzeilen sorgten. In der zweiten Fußball-Bundesliga haben 3 Mannschaften ihren ersten Saisonsieg eingefahren. Dynamo Dresden setzte sich mit 1:0 gegen Darmstadt durch. Arminia Bielefeld gewann 3:0 gegen Cottbus. Wolfsburg gewann in Hannover 1:0. Und bei der Leichtathletik-EM in Birmingham gewann Amanal Petros Gold im Marathon.
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0: Aus dem Jahr 1983, das war natürlich Jackson Browne und Tender is the Night. Wir sind noch nicht in der Nacht, wir sind noch am Nachmittag, am Sonntagnachmittag beim Schwarzwaldradio. Danke an die ganzen Wünscher, die hier mitmachen in unserer größten Jukebox in Deutschland. 0173 104 3333 ist ja unsere Nummer. Entweder eine Sprachnachricht oder eine Textnachricht schicken und ich schaue, was ich machen kann. Na, ist relativ viel, also ich wühle mich dadurch, wenn es ein bisschen dauert, bis ich antworte. Nicht böse sein, liegt einfach daran, dass es wahnsinnig viel ist.
1: Einen sonnigen Gute-Laune-Sonntag von Anke und Olaf aus Achim und nicht vom Wörthersee, wo du gerne früher mal warst. Wir grüßen Hans-Jürgen, Benny Schnier natürlich, der Legende aus den glorreichen Wörthersee-Zeiten. Heute zum 49. Todestag von Elvis Presley mit seinem letzten Auftritt auf einer Bühne mit dem Song
0: ja.
1: Can't Help Falling in Love with You mit den Zeilen Wise Men Say Only Fools Rush In But I Can't Help

0: I've come to expect it from you, George Strait, einer der ganz großen Stars in Amerika, trägt er den Beinamen King of Country. Er erreichte bis 2019 mit 26 Alben und 44 Singles Platz 1 der amerikanischen Billboard Country Charts. Wahnsinn, oder? So, jetzt kommen wir mal zum Klaus. Was kann ich denn für dich tun?
1: Ich wünsche dir und uns allen einen schönen Sonntag und eine wieder wunderschöne Sendung. Und ich würde mich freuen, wenn du von dem ersten Sänger von Manfred Mann, Paul Jones, den Titel High Time spielen könntest. Danke und alles Gute, liebe Grüße.

Die Red Hot Chili Peppers natürlich mit Californication. Das ist auch schon wieder 26 Jahre her. Das ist Wahnsinn. Aber wir spielen ja Musik bis ins Jahr 2000. Da war das noch ganz knapp drin sozusagen. So, von Kalifornien nach in die Hansestadt, nach Hamburg. Huhu aus Hamburg steht hier. Wir würden uns sehr über ein Lied von Echo and the Bunnymen freuen. Liebe Grüße, Dominik und Michael. Na, mal gucken, ob euch das gefällt. Bring on the Dancing Horses.

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Musik aus den 70ern von den Strobes, Lay Down, der Sonntagnachmittag im Schwarzwaldradio. Heute ist ja der Todestag vom King of Rock'n'Roll. Genau vor 49 Jahren ist er im Alter von 42 Jahren gestorben, schon sehr, sehr jung, muss man sagen. Und wir spielen schon den ganzen Tag natürlich Musik vom King und es kommen haufenweise Wünsche aus der Richtung auch rein. Die Silke hat zum Beispiel geschrieben, hallo, hier ist die Silke aus Texas. Oh, schön, dass man uns auch in Amerika hört. Und ich wünsche mir Love Letters von Elvis Presley. Natürlich spielen wir das für dich.

Ein bisschen Respekt können wir alle gut gebrauchen. Aretha Franklin hat das besungen. Respekt, der Sonntagnachmittag im Schwarzwaldradio. Und Folgendes steht hier. Ich würde mir gern den Titel von Pete Bardens in Dreams wünschen. Gruß vom Stefan aus Ahlfeld an der Leine. Das ist Landkreis Dildesheim im südlichen Niedersachsen. Na dann, gehen wir jetzt in die Träume rein.

0: Jackie Wilson said, das waren die Dexys Midnight Runners.
1: Hallo Benny, hier ist die Anke Olafs Frau aus Achim. Ich habe mal eine Frage. Spielst du auch Instrumentaltitel? Wenn ja, dann würde ich mir gerne die Titelmusik vom Nesthäkchen, die Fernsehserie damals, wünschen. Das wäre mal schön. Wenn das geht, wäre schön. Wenn nicht, dann ist es auch so. Trotzdem danke.
0: Ja, das kann ich schon machen. Ist ein ungewöhnlicher Wunsch natürlich. So Instrumentals spielen wir zwar, aber so aus Fernsehserien benutzen wir eigentlich eher so Gewinnspiel, ne, wo man das erraten muss. Insofern, ja, ich guck mal, was ich tun kann. Und ich habe auch hier schon was gefunden. Ja, das war ja eine Fernsehserie, glaube ich, eine Weihnachtsserie sogar vom ZDF, wenn ich mich recht erinnere. Christian Buhn hat das damals komponiert, 1983. Und na gucken, ob das genau das ist, was du haben wolltest.

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4: Markus schreibt etwas, die sich bei mir schwülwarm im westlichen München, 29 Grad, leicht bewölkt. Anna aus Butzbach meldet 32 Grad und sonnig. Und bei Chi in Düsseldorf sind es 26,8 Grad und bedeckt. Sie schickt liebe Grüße und wünscht allen einen schönen Sonntag. Heute also Sonne, mal Wolken, gebietsweise Regenschauer oder Gewittertemperaturen zwischen 20 und 33 Grad. Morgen gibt es im Südosten noch zum Teil kräftige und mitunter gewittrige Regenfälle. Sonst bei Sonnenschein und Wolken hier und da Schauer. In der Mitte bleibt es länger trocken. 19 bis 27 Grad.
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5: Ich bin Stefan Schütz. In den Waldbrandgebieten in der Eifel hat sich die Lage heute deutlich entspannt. In Hürtgenwald meldet der Kreis Düren, nach tagelangen Einsätzen Tag und Nacht gibt es keine offenen Flammen mehr. Auch in Monschau, keine 20 Kilometer weiter, sieht's besser aus, obwohl sich die Feuerfront im belgischen Hohenfenn ziemlich nah an die Stadt rangeschoben hat. Ein Übergreifen auf deutsches Gebiet erwartet man dort aber nicht. Die Stadt warnt allerdings vor Geruchsbelästigung. Die letzten Tage haben Berichte über Hitze, Trockenheit und Brände die Schlagzeilen bestimmt. Die SPD-Bundesminister haben nun einen Hitzeaktionsplan vorgelegt, inklusive Forderung an die Union. Ein Bericht von Thomas Bremser.
6: Bund, Länder, Städte und Gemeinden müssen an einem Strang ziehen beim Klimaschutz. Das ist im deutschen System aber gar nicht so einfach. Dafür müsste das Grundgesetz geändert werden. Etwa damit der Bund Dinge mitfinanzieren kann, die eigentlich in den Händen der Kommunen liegen. Mehr Hitzeschutz in Kliniken oder mehr Grün in Städten.
5: Im Osten von Ungarn ist ein polnischer Reisebus verunglückt. 12 Menschen sind dabei ums Leben gekommen. Laut dem Rettungsdienst wurden außerdem 47 Menschen verletzt, 10 von ihnen schwer. Wie die Polizei mitgeteilt hat, war der Bus auf einer Autobahn etwa 140 Kilometer östlich von Budapest von der Fahrbahn abgekommen und in den Straßengraben gestürzt. Offenbar war der Fahrer am Lenkrad eingeschlafen, er wurde festgenommen. In der zweiten Fußball-Bundesliga ist der zweite Spieltag vorbei. 3 Spiele wurden am Nachmittag ausgetragen mit folgenden Ergebnissen. Dynamo Dresden gegen Darmstadt 1:0, Arminia Bielefeld, Energie Cottbus endete 3:0 und Hannover Wolfsburg 0:1. Ohne Punkte sind bisher Osnabrück und Hannover.
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0: Foreigner, Blue Morning, Blue Day. Ja, das ist wunderbar, denn das passt auch ein bisschen zum Tag. Ne? Blue Morning, Blue Day, noch blauer Himmel. Vielleicht auch am Morgen schon, aber ab und zu soll es auch regnen. Ich hoffe mal, es regnet hier bei uns in der Gegend, weil da sagt der Wetterbericht jeden Tag, ja, ja, morgen regnet's. Und ich gucke immer raus und denke mir, oh ja, da sind Wolken. Leider war es nichts mit Regen. Mal schauen, wir haben ja noch ein bisschen Zeit heute Nachmittag und wir haben noch ein bisschen Zeit, bis ich Feierabend habe, nämlich bis 19 Uhr. Und wir spielen ja heute öfter Elvis Presley im Programm. Das liegt natürlich daran, dass der King vor 49 Jahren gestorben ist. Und deshalb erfüllen wir auch ganz viele Wünsche in dieser Richtung.
1: Ja, 49. Todestag vom King. Ich bin bei der Oma aufgewachsen, was zur Folge hatte, mein jüngster Onkel, gerade mal 11 Jahre älter als ich, der war ein brennender Elvis-Fan und hat mich angesteckt. Und wie gesagt, ich kenne eigentlich alle Lieder in- und auswendig, wenn ich auch noch ein kleines Mädchen war. Ich würde mir heute wünschen, Suspicious Mind von King. Ganz liebe Grüße aus Neuss, die Moni.

Rote Lippen soll man küssen, hieß das auf Deutsch. Lucky Lips. Sir Cliff Richard, der wahrscheinlich irgendwo in einem Zimmer einen Jungbrunnen stehen hat. Wahnsinn, wie der immer noch ausschaut. Großartig. So, der Peter hat geschrieben, leider nicht dazu geschrieben, woher er kommt, aber hier steht, ich würde gerne Hotel Room von der Edgar Broughton Band hören. Na, gut, das machen wir doch.

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Tolle Nummer von Stevie Wonder, oder? Master Blaster Jamming. So, der Sonntagnachmittag beim Schwarzwaldradio hat wieder was Schönes für euch, nämlich ein Wunsch von der Monika. Ja, hier steht, hallo, könntet ihr mal etwas von Patricia Kaas spielen für meinen Bruder? Ja, Moni, das mache ich gerne. Ich habe aber keine Ahnung, was der gerne hört. Also habe ich mal was ausgesucht, was ich ganz cool finde. Mademoiselle Charles de Bleu.

0: Ja, da haben wir damals schon gehört, dass der mal eine gute Stimme hat. Rod Stewart zusammen mit den Faces aus dem Jahr 1973. Ulala. So, jetzt gucke ich mal, was ich hier in meinem Stapel noch so finde. Ach, das ist hier schön. Gucken wir mal. Hallo.
1: Hi, Benny. Servus. Wie wär's denn mit Que Sera, Sera und The Doors Day? Danke und weiter so.
0: Spiele ich normalerweise nur auf Hochzeiten, aber na gut.

0: Mick Jagger wartet auf einen Freund, Waiting on a Friend. Das waren natürlich die Rolling Stones hier am Sonntagnachmittag. So, jetzt schauen wir mal schnell an der Porta Westfalica vorbei. Da müsste der Volker mit seinen Kumpels wieder einen Brettspielnachmittag haben, oder?
1: Hallo, hallo, hallo. Hier ist Schumi aus Porta. Ihr Lieben, wir sitzen wieder in einer kleinen Gruppe zusammen beim Brettspielnachmittag sonntags. Und der King ist natürlich der King. The Wonder of You. Für meine Freunde, die alle da sind. Der Olli, der Ase, der Jörg, der Walti. Und meine zwei verrückten Hunde. Wir würden uns sehr freuen. Und der eine heißt sogar King. Dankeschön, ihr Lieben. Super Programm. Danke.

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7: Wettermelderin Kerstin aus Einring in Bayern meldet 30 Grad wechselnd bewölkt. Bei Richard in Maintal-Hochstadt zeigt das Thermometer ebenfalls 30 Grad. Es ist leicht bewölkt. Und Silvia aus Dortmund schreibt, es zieht sich langsam immer mehr zu. Die Wolken werden dunkler. Es könnte gleich Regen geben. Das haben wir alle bitter nötig. Kein Wind derzeit. 25 Grad. Ich drück die Daumen, Silvia. Heute ja mal Sonne, mal Wolken, gebietsweise Regenschauer oder Gewitter. Temperaturen zwischen 20 und 33 Grad. Morgen gibt es im Südosten noch zum Teil kräftige und mitunter gewittrige Regenfälle, sonst bei Sonnenschein und Wolken hier und da Schauer. In der Mitte bleibt es länger trocken, 19 bis 27 Grad.
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8: Ich bin Stefan Schütz. In den beiden Waldbrandstädten Monschau und Hürtgenwald in NRW hat sich die Lage entspannt. Aus Hürtgenwald meldet der Kreis Düren keine offenen Flammen mehr. Im rund 20 Kilometer entfernten Monschau ist die Feuerfront im belgischen Hohenfenn zwar nah an die Eifelstadt herangerückt, mit einem Übergreifen auf deutsches Gebiet rechnet die Stadt aber nicht. Neu ist, dass in einem Teil der Gemeinde Gebhardshain im Westerwald wegen eines Feuers Bewohner ihrer Häuser und Wohnungen verlassen müssen. Immer mehr Menschen aus Syrien wird in Deutschland der Status als Flüchtling aberkannt. Das hat die Bundesregierung auf Anfrage der Linken mitgeteilt. Die Zahlen sind im ersten Halbjahr deutlich gestiegen. Thomas Bockt berichtet.
9: Bei fast jedem vierten Flüchtling aus Syrien, der überprüft wurde, ist der Schutzstatus zurückgenommen oder widerrufen worden. Das passiert vor allem dann, wenn sich die Lage in der Heimat ändert. Nach dem Sturz von Machthaber Assad sind viele Geflüchtete freiwillig zurückgekehrt. Auch gibt es seitdem deutlich weniger, die in Deutschland Asyl beantragen.
8: 2 Jahre nach dem Start von Vero kennt sich beim Thema kaum jemand aus. Vero soll eigentlich die europäische Antwort auf PayPal sein, aber laut einer Verivox-Umfrage konnten nur knapp 4 von 10 Erwachsenen sagen, dass es sich dabei um einen Zahlungsdienst handelt. Fast ein Drittel der über 1000 Befragten hat noch nie davon gehört und knapp jeder Vierte kennt zwar den Namen, aber nicht die Bedeutung. Manche tippten sogar auf eine Kreditkarte aus Holz. In der zweiten Fußball-Bundesliga haben 3 Mannschaften ihren ersten Saisonsieg eingefahren. Dynamo Dresden setzte sich mit 1:0 gegen Darmstadt durch. Arminia Bielefeld gewann 3:0 gegen Cottbus. Wolfsburg gewann in Hannover 1:0. Und bei der Leichtathletik-EM in Birmingham gewann Amanal Petros Gold im Marathon.
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0: Living in Oz, das war Musik von Rick Springfield und damit ist die letzte meiner Stunden hier am heutigen Sonntagnachmittag im Schwarzwaldradio angebrochen. Ich habe noch klasse Musik dabei und natürlich noch den einen oder anderen Wunsch. Hallo, wer ist denn da?
1: Hallo, hier spricht Max aus Recklinghausen Süd. Ich wünsche mir von Dr. Hook and the Medicine Show Carry, Carry Me. Das wäre schön, wenn er den spielen könnte. Ich habe den noch nie im Radio gehört. Okay, macht weiter so. Danke. Tschüss.

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Trashy Woman, das war ein Confederate Railroad Country Rock Band, 1987 in Marietta, Georgia gegründet. Ich weiß nicht, wie lange ihr schon zuhört. Ich habe in der letzten Stunde, glaube ich, das war letzte Stunde, ja, Daniela, die hat sich was gewünscht und die habe ich bei diesem Wunsch scherzhaft mal Queen of Sauerland genannt. Jetzt habe ich folgende Nachricht bekommen. Hi Benny, was hast du getan? Meine Frau sitzt mir mit Krone und Diadem gegenüber und möchte nur noch mit königlicher Hoheit angebrochen werden. Lege gerade die ganze Bude mit rotem Teppich aus. Der Hofnarr wünscht sich Beck und Loser.

0: Supertramp und The Logical Song, der Sonntagnachmittag im Schwarzwaldradio. Ist ja toll, wo man uns überall hört. Ne? Also wir hatten heute schon Amerika, also USA, Texas. Und jetzt gehen wir nach Spanien.
1: Hallo, hier ist der Christian aus Toledo. Es ist wieder heiß ohne Ende. Aber ich wünsche mir gerne von Snap, glaube ich jedenfalls, Eternity. Das wäre super nett, wenn du das spielen könntest. Dankeschön.

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0: Musik aus den 70ern von Blackfoot Sioux. Ich glaube, das war ja eines der One-Hit-Wonder sozusagen. Standing in the Road. Die letzte halbe Stunde ist angebrochen und ich packe noch so viele Wünsche wie möglich rein, aber ich muss euch leider sagen, die Liste ist voll. Also es geht nichts mehr. Wer jetzt noch schreibt, ist zu spät dran. Leider. Hallo.
1: Servus, Benni. Hier ist der Heiner aus dem Landkreis Erdingen. Ja, es ist bei uns sehr heiß und schwül, wie überall. Und ich hätte einen Wunsch, und zwar von Dire Straits, Take Me Home. Ich habe das schon mal angebracht und da hattet ihr es nicht. Ich glaube, jetzt habt ihr es im Programm. Wäre ein schöner Song für alle, die aus dem Urlaub zurückkehren. Das lässt ein bisschen die Erinnerung an Meer und Brise weiterleben. Ja, tut vielleicht manchen ganz gut und ist ein wunderbarer Song, den man viel zu selten hört. Alles klar und toi, toi, toi, alles Gute in den Schwarzwald. Servus.

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Das war ein Musikwunsch von Andreas aus dem Landkreis Nienburg an der Weser. Die Sparks, Wünsche abbauen im Akkord, ist jetzt angesagt. Hier steht, hallo, wir fahren gerade von Frankreich zurück nach Bayern. Wir sind ein deutsch-französisches Paar und würden gerne ein Lied von Plastic Bertrand hören. Warum mir gerade jetzt dieses einfällt, weiß ich, aber es kommt mir bekannt vor.

Manhattan Project von Russia. Damit gehen Grüße ins Kraichtal zu Sabine und Michael. Die haben sich diesen Song nämlich gewünscht. Das war's von meiner Seite. Ich wünsche euch einen restlichen schönen Sonntagabend. Wir können uns wiederhören am Mittwoch, wenn ihr wollt, zu Bennys besten Balladen. Und hier gibt's gleich dann im Schwarzwaldradio den Country Club. Letzter Wunsch für heute kommt von Meinolf. Hallo Benny, deine Musik untermalt mein Sonntagsfrühstück hier in Costa Rica. Kannst nicht mal so einen richtigen Udo Lindenberg-Klassiker spielen wie Sister King Kong? Klar kann ich das.

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4: Wettermelder Michael aus Stuttgart-Stammheim meldet 30,6 Grad und schreibt, seit 15 Uhr sollte es regnen, tut es aber nicht, kommt vielleicht noch, ist auf jeden Fall bedeckt dort. Die Silke in Bad Lobenstein misst 27 Grad und da gewittert es schon mit leichtem Regen. Und wen haben wir noch? Den Michael aus Bayreuth, Bayern. 29 Grad, wechselnd bewölkt. Heute, ja, haben wir festgestellt, mal Sonne, mal Wolken, vielleicht auch ein bisschen Regen, Schauer und Gewitter kommt ganz auf die Gegend an. Temperaturen 20 bis 33 Grad. Morgen gibt es im Südosten noch zum Teil kräftige und mitunter gewittrige Regenfälle. Sonst bei Sonnenschein und Wolken hier und da Schauer. In der Mitte bleibt es länger trocken. 19 bis 27 Grad.
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5: Ich bin Stefan Schütz. Kaum kommt Entwarnung aus den großen Waldbrandgebieten Hürtgenwald und Monschau in NRW, flammt es an anderer Stelle gefährlich auf. Wegen eines Waldbrands ist ein Teil der Gemeinde Gebhardshain im Westerwald evakuiert worden. Bewohnerinnen und Bewohner wurden aufgefordert, ihre Wohnungen und Häuser sofort zu verlassen. Neben Feuerwehrleuten sind auch Landwirte mit Wasserfässern angerückt und ein Löschhubschrauber kommt zum Einsatz. Am Flughafen Catania auf Sizilien läuft nach dem Ätna-Ausbruch wieder fast alles normal. Die meisten Flüge starten und landen wie geplant. Nur einige Verbindungen nach Deutschland, etwa nach Frankfurt oder München, wurden heute noch gestrichen. Der Betreiber hatte den Betrieb gestern Nachmittag wieder hochgefahren, nachdem die Warnstufe für die vulkanischen Aktivitäten von Rot auf Orange runtergesetzt worden war. Auf Sylt geht heute das Punk-Protestcamp zu Ende. Rund 4 Wochen lang haben Punks aus ganz Deutschland auf der Festwiese in Tinnum gezeltet. Sie protestierten dort unter anderem gegen den Kapitalismus, so der Veranstalter. Bekannt geworden ist die Aktion im Sommer 2022, als mit dem 9-Euro-Ticket viele Punks aus ganz Deutschland nach Sylt gereist waren und damit bundesweit für Schlagzeilen sorgten. In der zweiten Fußball-Bundesliga hat Dresden gegen Darmstadt 1:0 gewonnen. Aufstiegsfavorit Wolfsburg gewann in Hannover mit 1:0. Bielefeld siegte mit 3:0 gegen Cottbus. Und Thomas Bremser berichtet über die Marathon-Goldmedaille bei der EM in Birmingham durch Amanal Petros.
6: Kurz vor dem Ziel schnappt sich Petros eine Deutschlandfahne aus dem Publikum und läuft damit über die Ziellinie. Völlig verdient gewinnt der Mann von Hannover 96 den anspruchsvollen Marathon und sorgt für die 17. deutsche Medaille bei dieser EM. Petros wurde in Eritrea geboren, flüchtete schon als Kind mit seiner Familie und landete als Jugendlicher in Bielefeld.
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Den Song kennen wir alle. Jambalaya von Hank Williams. Hier in der Version der Blue Ridge Rangers von 1973. Und wer jetzt gedacht hat, oh, das klingt aber nach Creedence Clearwater Revival, der hat völlig recht. Denn hinter den Blue Ridge Rangers steckt ein einziger Mann, John Fogerty. Herzlich willkommen im Schwarzwaldradio Country Club. Schön, dass Sie dabei sind. Heute ist der 16. August. Heute hat Danny Flowers Geburtstag. Der Name wird einigen nichts sagen, aber Danny Flowers ist ein großartiger Gitarrist und Songwriter, vor allem bekannt als Begleitmusiker von Don Williams. Für den hat er auch einige Hits geschrieben, zum Beispiel diesen hier, Back in My Younger Days.

0: Don Williams, 1990, Back in My Younger Days. Und der Mann, der diesen Song geschrieben hat, Danny Flowers, wird heute am 16. August 78 Jahre alt.
1: Happy Birthday, happy, happy birthday.
0: Im September 1978 saß Don Williams mit seiner Band in Tulsa, Oklahoma fest und Danny Flowers hat sich furchtbar gelangweilt, sie waren eingeschneit. Und da hat Danny Flowers in einer halben Stunde diesen Song Tulsa Time geschrieben. Zwei Monate später trat Don Williams als Support von Eric Clapton in Nashville auf. Anschließend saßen alle Musiker zusammen im Hotel und Danny Flowers packte den Song Tulsa Time aus. Eric Clapton war total begeistert. Ich will diesen Song aufnehmen, sagte Don Williams mit seiner tiefen Stimme. Eric, du kannst diesen Song nicht aufnehmen. Ich werde ihn aufnehmen. Man hat sich dann geeinigt, zuerst hat Don Williams den Song aufgenommen und einen Nummer 1 Country-Hit gelandet und anschließend Eric Clapton einen schönen Pop-Hit daraus gemacht. Hier ist die Eric Clapton-Version aus dem Jahre 1979, also im Dezember 1979 in Tokio aufgenommen für sein Live-Album Just One Night, Eric Clapton, Tulsa Time.

0: Tulsa Time, Eric Clapton live in Japan 1979. Heute am 16. August ist auch der Geburtstag von Billy Joe Shaver. Texanischer Singer-Songwriter, hat ein wildes Leben gelebt, das muss man sagen. Er starb erst 2020 im Alter von 81 Jahren. Alkohol, Drogen, Schlägereien, Schusswaffengebrauch. Sein Sohn Eddie Shaver starb im Alter von 39 Jahren an einer Überdosis und seine Frau, die er dreimal geheiratet hat und von der er sich zweimal scheiden ließ, starb an Krebs. Billy Joe Shaver, sozusagen das Enfant terrible der Country-Szene, hat großartige Songs geschrieben, die bei seinen Kolleginnen und Kollegen ganz hoch im Kurs standen und stehen. Auf seinem allerersten Album 1973, Old Five and Diamonds Like Me, da war dieser Song drauf, der bis heute wahnsinnig beliebt ist. 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

0: Billy Joe Shaver, I've been to Georgia on a fast train. Billy Joe Shaver wäre heute am 16. August 87 Jahre alt geworden. Waylon Jennings gehörte zu denjenigen, die ganz früh die Qualität der Billy Joe Shaver Songs für sich entdeckt hatte. Sein 1973er Album Honky Tonk Heroes bestand fast nur aus Songs von Billy Joe Shaver. Einen davon hören wir jetzt, You Ask Me To, interpretiert von Waylon Jennings. Und anschließend noch die jüngste Aufnahme vom legendären Billy Joe Shaver Song I'm Just an Old Chunk of Coal, But I'm Gonna Be a Diamond Someday, gesungen von Miranda Lambert.
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Toller Song von Billy Joe Shaver in der wunderbaren Interpretation von Miranda Lambert. Kommen wir zu Trey Hensley, dem 1990 in Johnson City in Tennessee geborenen Ausnahmegitarristen. Trey Hensley hat in diesem Frühjahr ein neues Album präsentiert. Can't Outrun the Blues heißt es. Und für einen Song auf diesem Album hat er sich tatsächlich Molly Tuttle ins Studio geholt, die auf der Gitarre mindestens genauso talentiert und virtuos ist wie Trey Hensley. Beide singen auch ganz hervorragend, also da bleiben keine Wünsche offen. Der Song auf dem Album heißt Going and Gone, Trey Hensley und Molly Tuttle.

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0: Highwayman von den Highwaymen, sprich Kris Kristofferson, Willie Nelson, Waylon Jennings und Johnny Cash. Der Mann, der diesen Song Highwayman geschrieben hat, Jimmy Webb, ist gestern 80 Jahre alt geworden. Heute, am 16. August, feiert Eric Bibb seinen 75. Geburtstag.
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0: Der gebürtige New Yorker wird ja ganz oft als Bluesmusiker oder Bluesgitarrist einsortiert. Er selbst ist damit gar nicht so einverstanden. Schließlich ist er in den 1960er Jahren in der lebendigen Folkszene im Greenwich Village in New York City sozialisiert worden. Und bis heute gefallen mir persönlich seine zeitgenössischen Interpretationen von Folk-Klassikern mit am besten. Hier ein Beispiel: 500 Miles von Haiti West, gespielt und gesungen von Eric Bibb.

500 Miles in der Version von Eric Bibb, der heute am 16. August 75 Jahre alt wird. Der 16. August, die meisten Elvis-Fans wissen das, ist auch der Todestag von Elvis Presley. Vor 49 Jahren starb er an Herzversagen in Memphis, Tennessee. Ungesunde Lebensweise, eine koronare Herzerkrankung, Übergewicht und Medikamentenmissbrauch führten zu seinem Tod. Dass Elvis Presley ein großartiger Sänger war, ist unbestritten, aber dass er auch viele Country- und Bluegrass-Songs aufgenommen hat, das wissen nicht alle. Hier ist ein Beispiel dafür. 1971 hat Elvis ein Album veröffentlicht mit dem Titel Elvis Country. Da sind 12 Songs drauf, auch ein paar Bluegrass-Songs. Hier der Bluegrass-Klassiker Little Cabin on the Hill.

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1: Little Cabin on the Hill, Elvis Presley, 1971. Wir springen ins Jahr 2001. Am 16. August 2001, also vor genau 25 Jahren, stand Blake Shelton an der Spitze der Country Charts mit einem Song, der die ganze Nation ja, berührte, bewegte. Ein Anrufbeantworter, Liebeslied, würde ich das mal nennen. Hören Sie selbst, Blake Shelton, Austin.

Ach, wie romantisch. Vor genau 25 Jahren. 5 Wochen an der Spitze der US-Country-Charts. Blake Shelton, Austin. Hier ist ein aktueller Song von Becky Buller, Millworker. Millworker ist jemand, der in einer Mühle arbeitet. Es kann eine Sägemühle sein, es kann aber auch einfach ganz normale Fabrikarbeit gemeint sein. Millworker.

Ein aktueller Song von Becky Buller, Millworker. Kürzlich ist Schwarzwald-Radiohörerin Hilde in Freiburg-Thiengen verstorben. Sie war 94 Jahre alt und hatte bis zum Schluss großen Spaß an Country-Songs, vor allem wenn sie deutsche Texte hatten. Wir schicken ihr ihren Lieblingssong hinterher, das Mädchen mit der schiefen Nase.

Das war's im Schwarzwaldradio Country Club. Ich freue mich, wenn Sie am nächsten Sonntag um 19 Uhr wieder mit dabei sind. Die Wiederholung der Sendung gibt's dienstags um 23 Uhr. Tschüss, bis dahin, Ihr Patrick Fuchs.

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8: Ich bin Stefan Schütz. Angesichts niedriger Flusspegel, Waldbrände und Trockenheit hat die SPD das Thema Wasser für sich entdeckt. Fraktionsvize Limbacher sagte der Rheinischen Post, es müssten mehr Wasserentsalzungsanlagen an den Küsten geprüft werden. Das Wasser müsse dann auch in besonders trockene Regionen transportiert werden können. Zudem müsste Wasser besser gespeichert und die Grundwasserneubildung gefördert werden. Wasser benötigt dringend auch der Westerwald. Dort kommt ein Waldbrand der Ortschaft Gebhardsheim gefährlich nahe. So nahe, dass ca. 20 Familien ihre Häuser und Wohnungen verlassen mussten. Die Einsatzkräfte der Feuerwehr konzentrieren sich darauf, die angrenzende Westerwaldschule sowie die umliegende Bebauung zu schützen. Rund 250 Einsatzkräfte kämpfen gegen die Flammen. Auch Landwirte unterstützen die Löscharbeiten mit Wasserfässern und es kommt ein Hubschrauber zum Einsatz. Die SPD-geführten Ministerien sind für mehr Schutz vor Hitze, Niedrigwasser und weiteren Folgen des Klimawandels. Hier sei der gesamte Staat gefordert, heißt es in einem Papier, über das Thomas Bremser berichtet.
9: Bund, Länder, Städte und Gemeinden müssen an einem Strang ziehen beim Klimaschutz. Das ist im deutschen System aber gar nicht so einfach. Dafür müsste das Grundgesetz geändert werden. Etwa damit der Bund Dinge mitfinanzieren kann, die eigentlich in den Händen der Kommunen liegen. Mehr Hitzeschutz in Kliniken oder mehr Grün in Städten.
8: Pascal Wehrlein ist zum zweiten Mal Formel-E-Weltmeister. Der 31-jährige Porsche-Pilot sicherte sich in London den Titel. Bei der Leichtathletik-EM in Birmingham hatte zuvor Amanal Petros Gold im Marathon für Deutschland geholt und noch drei Ergebnisse aus der zweiten Fußball-Bundesliga. Dresden-Darmstadt 1:0, Bielefeld-Cottbus 3:0 und Hannover-Wolfsburg 0:1.
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8: Ich bin Stefan Schütz. Wegen eines Waldbrands ist ein Teil der Gemeinde Gebhardshain in Rheinland-Pfalz evakuiert worden. Das Feuer hatte sich bis auf rund 20 Meter an die ersten Häuser ausgebreitet, sagte eine Sprecherin. Inzwischen sei die Gefahr zunächst einmal gebannt. Gute Nachrichten gibt es auch aus NRW. Der größte Waldbrand in der Geschichte des Landes im Hürtgenwald ist nun unter Kontrolle. Auch in Monschau an der belgischen Grenze hat die Feuerwehr ihren Einsatz zurückgefahren. Die neue Kanzleramtschefin Warken will die Geheimdienstreform schnell voranbringen. Der Bild am Sonntag hat die CDU-Politikerin gesagt, durch die neuen Befugnisse der Geheimdienste werde es mehr Sicherheit im Land geben. Die Reform sieht unter anderem vor, dass der Verfassungsschutz und der Bundesnachrichtendienst künftig mehr Daten sammeln und automatisiert auswerten dürfen.

0: kämpfen. Die Opposition ist alarmiert, die Linke zum Beispiel spricht von einer neuen Geheimpolizei. Immer mehr Menschen aus Syrien wird in Deutschland der Status als Flüchtling aberkannt. Das hat die Bundesregierung auf Anfrage der Linken mitgeteilt. Die Zahlen sind im ersten Halbjahr deutlich gestiegen. Thomas Brockt berichtet.
1: Bei fast jedem vierten Flüchtling aus Syrien, der überprüft wurde, ist der Schutzstatus zurückgenommen oder widerrufen worden. Das passiert vor allem dann, wenn sich die Lage in der Heimat ändert. Nach dem Sturz von Machthaber Assad sind viele Geflüchtete freiwillig zurückgekehrt. Auch gibt es seitdem deutlich weniger, die in Deutschland Asyl beantragen.
0: Isabel Gose hat bei der Schwimm-EM in Paris Silber über 400 Meter Freistil gewonnen. Dritte wurde ihre Teamkollegin Maja Werner. Bei den Männern gewann Lukas Mertens Bronze über 400 Meter Freistil. Sein Teamkollege Oliver Klemet belegte Platz 5. Und ein großer Fußballer hat sein Karriereende angekündigt. Dies sei vermutlich sein letztes Jahr, sagte der Portugiese Cristiano Ronaldo.
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8: Ich bin Justin Hamm. Angesichts niedriger Flusspegel, Waldbrände und Trockenheit hat die SPD das Thema Wasser für sich entdeckt. Fraktionsvize Limbacher sagte der Rheinischen Post, es müssten Meerwasserentsalzungsanlagen an den Küsten geprüft werden. Das Wasser müsse dann auch in besonders trockene Regionen transportiert werden. Zudem müsste Wasser besser gespeichert und die Grundwasserneubildung gefördert werden. Und es gibt gute Nachrichten von der Waldbrandfront. Im Westerwald in Rheinland-Pfalz bedroht das Feuer keine Wohnhäuser mehr. Die Evakuierung ist aufgehoben worden. Rund 300 Einsatzkräfte haben dort gegen die Flammen gekämpft. Auch aus NRW gibt's Entspannung. Der größte Waldbrand in der Landesgeschichte im Hürtgenwald ist jetzt unter Kontrolle. Und in Monschau, direkt an der belgischen Grenze,

0: hat die Feuerwehr ihren Einsatz ebenfalls zurückgefahren. Wer in Ostdeutschland wohnt, zahlt für Energie deutlich mehr als in Westdeutschland. Laut des Vergleichsportals Verivox zahlen ostdeutsche Haushalte kaufkraftbereinigt für Wärme, Strom und Kraftstoffe rund 2.970 Euro. Und das sind 16% mehr als in den alten Bundesländern, wo sich die Kosten im Schnitt auf 2.550 Euro belaufen. Die größten Unterschiede gibt's bei den Heiz- und Tankkosten. Isabel Gose hat bei der Schwimm-EM in Paris Silber über 400 Meter Freistil gewonnen. Lukas Mertens holt über die gleiche Distanz Bronze. Und Thomas Bremser berichtet über die Marathon-Goldmedaille bei der EM in Birmingham durch Amanal Petros.
1: Kurz vor dem Ziel schnappt sich Petros eine Deutschlandfahne aus dem Publikum und läuft damit über die Ziellinie. Völlig verdient gewinnt der Mann von Hannover 96 den anspruchsvollen Marathon und sorgt für die 17. deutsche Medaille bei dieser EM. Petros wurde in Eritrea geboren, flüchtete schon als Kind mit seiner Familie und landete als Jugendlicher in Bielefeld.
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1: 16. August 1996. Robbie Williams ist mit Freedom neu in den Charts.

Aber Moment mal, sagen das sicher viele. Robbie Williams' Solo-Karriere beginnt doch mit Angels. Nein, da war tatsächlich noch ein Song davor. Denn was die wenigsten noch wissen, Robbie Williams' Debüt-Single als Solokünstler, die heißt tatsächlich Freedom. Und die bringt er ein ganzes Jahr vor seinem großen Erfolg mit Angels raus. Freedom ist aber ein George Michael-Cover aus dem Jahr 1990. Das war damals übrigens, gesungen von George Michael, Platz 28 der Singlecharts. Und Robbie Williams, der schafft es doch tatsächlich auf Platz 2 mit diesem Ding. Also auch das mega erfolgreich gewesen. Und wie wir heute wissen, ist das nur der Anfang einer sehr, sehr steilen Karriere. Aber obwohl diese Nummer Platz 2 war und eben nicht ein Platz 1 wie Angels, was er ein Jahr später rausgebracht hat, ist es trotzdem bis heute der große, vergessene Hit

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4: Ich bin Justin Hamm. Die belgischen Behörden haben zur Bekämpfung des größten Waldbrandes in der Geschichte unseres Nachbarlandes Einsatzkräfte aus Deutschland angefordert. Die Helfer sind auch schon unterwegs. Mehr als 2700 Hektar stehen in Flammen. Nun haben die Behörden eine Evakuierung in Teilen der nordrhein-westfälischen Stadt Monschau angeordnet. Notunterkünfte waren bereits vorbereitet worden. Die Lage vor Ort bleibt dynamisch. BSW-Chefin Wagenknecht fordert AfD-Politiker Höcke erneut zu einem öffentlichen Gespräch auf. Sie will über Gemeinsamkeiten und Unterschiede beider Parteien und einen überparteilichen Ministerpräsidenten sprechen, auch für Sachsen-Anhalt. Dort will die AfD nämlich bei der Wahl in 3 Wochen mit Umfragewerten über 40% die absolute Mehrheit holen. Das BSW kämpft um den Einzug in den Landtag. Die neue Kanzleramtschefin Warken will die Geheimdienstreform schnell voranbringen. Der Bild am Sonntag hat die CDU-Politikerin gesagt, durch die neuen Befugnisse der Geheimdienste werde es mehr Sicherheit im Land geben. Die Reform sieht unter anderem vor, dass der Verfassungsschutz und der Bundesnachrichtendienst künftig mehr Daten sammeln und auch automatisiert auswerten dürfen. Die Opposition ist alarmiert. Die Linke zum Beispiel spricht von einer neuen Geheimpolizei. Die gemischte deutsche Sprintstaffel hat sich bei der EM in Birmingham die Silbermedaille gesichert. Nach jeweils 100 Metern mussten sich Kevin Kranz, Rebecca Hase, Heiko Gussmann und Gina Lückenkämper nur Großbritannien geschlagen geben. Goldene Momente gab es zum Abschluss auch für Team Deutschland. Frederik Ruppert wurde Europameister über 3000 Meter Hindernis und Amanal Petros holte Marathongold.

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8: Ich bin Justin Hamm. Grünen-Chef Banaschak fordert von der CDU nach den Ostlandtagswahlen Gesprächsbereitschaft auch mit der Linkspartei über eine mögliche Regierung ohne die AfD. Im ZDF sagte er:
9: In einer Situation, in der man befürchten muss, dass am Ende Antidemokraten und Verfassungsfeinde Einfluss auf die Politik bekommen, müssen Demokraten miteinander gesprächsfähig sein. Das erwarte ich von der Linken, das erwarte ich von der SPD und das erwarte ich auch von der Union.
8: Bei der CDU gibt es seit 2018 einen generellen Unvereinbarkeitsbeschluss zur Zusammenarbeit mit Linken und AfD. Nun also doch, Teile der Stadt Monschau in NRW müssen wegen eines großen Waldbrandes evakuiert werden. Die Behörden ordneten die Maßnahmen nun an. Bewohner zweier Straßenzüge müssen ihre Häuser verlassen. Der Waldbrand war in Belgien ausgebrochen und erstreckt sich mittlerweile auf über 2700 Hektar, so groß wie der Flughafen Leipzig-Halle. Belgien hat mittlerweile auch Unterstützung aus Deutschland angefordert. Immer mehr Menschen aus Syrien wird in Deutschland der Status als Flüchtling aberkannt. Die Zahlen sind im ersten Halbjahr deutlich gestiegen. Bei fast jedem vierten aus Syrien geflüchteten Mensch, der überprüft wurde, ist der Schutzstatus zurückgenommen oder widerrufen worden. Das passiert vor allem dann, wenn sich die Lage in der Heimat ändert. Nach dem Sturz von Machthaber Assad sind viele Geflüchtete freiwillig zurückgekehrt. Auch gibt es seitdem deutlich weniger, die in Deutschland Asyl beantragen. Noch eine Goldmedaille für Team Deutschland zum Abschluss der Leichtathletik-EM. Frederik Ruppert ist erstmals Europameister über 3000 Meter Hindernis. Zudem holte Karl Bebendorf Bronze. Die Silbermedaille schnappte sich die deutsche Sprint-Mixed-Staffel. Weitsprungstar Malar Kamiambo schaffte es in Birmingham nicht aufs Podest.
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1: Ich bin Justin Hamm. Wegen des riesigen Waldbrandes im Hohenfenn werden nun doch Teile der Stadt Monschau in NRW evakuiert. Erstmal sind 17 Häuser betroffen. Dabei war man in Monschau eigentlich davon ausgegangen, dass die Flammen nicht übergreifen. Der Brand, der seit Freitag in Belgien wütet, hat schon rund 30 Quadratkilometer zerstört. Löschhubschrauber aus den Niederlanden, Flugzeuge aus Schweden und Feuerwehrleute aus Deutschland und Luxemburg helfen inzwischen mit. Wir bleiben beim Thema. Die SPD-Bundesminister haben einen Hitzeaktionsplan vorgelegt, inklusive Forderung an die Union. Thomas Bremser hat die Details.
2: Bund, Länder, Städte und Gemeinden müssen an einem Strang ziehen beim Klimaschutz. Das ist im deutschen System aber gar nicht so einfach. Dafür müsste das Grundgesetz geändert werden. Etwa damit der Bund Dinge mitfinanzieren kann, die eigentlich in den Händen der Kommunen liegen. Mehr Hitzeschutz in Kliniken oder mehr Grün in Städten.
1: 2 Jahre nach dem Start von Vero kennt sich kaum jemand damit aus. Eigentlich sollte der Dienst die europäische Antwort auf PayPal sein, aber laut einer Verivox-Umfrage unter über 1000 Erwachsenen wussten nur knapp 4 von 10, dass es sich um einen Zahlungsdienst handelt. Fast ein Drittel hat den Namen noch nie gehört und knapp jeder Vierte kennt ihn zwar, aber nicht die Bedeutung. Manche haben sogar auf eine Kreditkarte aus Holz getippt. Deutschlands Leichtathleten haben bei der EM in Birmingham ihre beste Ausbeute seit 28 Jahren geholt. Frederik Ruppert gewann zum Abschluss Gold über 3000 Meter Hindernis. Silber gab's für die Sprint-Mixed-Staffel und überraschend auch für Speerwerferin Julia Ulbricht. Weitspringerin Malakami Hambo hat es nicht aufs Podest geschafft.
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1: Hallo aus Deutschlands schönstem Mittelgebirge, dem Schwarzwald. Mein Name, Zara Roth. Ich lebe da, wo andere Urlaub machen und nehme euch mit auf meine Touren. Visit Black Forest ist der Podcast für alle, die gern in der Natur sind, gut essen gehen und eure klimafreundliche Reiseinspiration in 20 Minuten. Natürlich könnt ihr im Winter nach Teneriffa fliegen und so der Kälte entfliehen. Aber die alten Römer, Kaiser und Könige wussten schon, gerade in der kalten Jahreszeit ist der Schwarzwald ein idealer Ort für Erholung. In Thermen, Bädern und in unserer heutigen Zeit in Wellnesshotels mit Spa. Ich nehme euch mit in dieser Folge in den Nordschwarzwald. Erst nach Freudenstadt an den Langenwaldsee, wo ihr saunieren, dinieren und meditieren könnt. Und dann weiter nach Pfalzgrafenweiler in ein Wellnesshotel der Extraklasse, das einst eine Sägemühle war. Also, los geht's! Von Westen aus geht es Richtung Schwarzwald über die Autobahn A5 Karlsruhe-Basel. Da fahren wir in Appenweier ab Richtung Freudenstadt. Die Strecke ist gut beschildert. Es geht bergauf, es ist kurvenreich und schön durch den Wald. Natürlich könnt ihr auch mit dem Zug nach Freudenstadt fahren und dann ein Taxi zum Hotel nehmen.
2: Jetzt sitze ich hier mit Christoph Kaltenbach, freue mich über dieses Hotel Langenwaldsee, was ich noch gar nicht richtig kenne. Bin zum ersten Mal hier und ich habe mir die ganze Liste durchgeguckt der möglichen Hotels und habe gedacht, hier will ich mal hin, weil das so eine Mischung war aus modern, mittendrin im Schwarzwald und sehr familiär.
3: Das beschreibt uns eigentlich relativ gut, genau das sind wir. Wir sind eigentlich ein bisschen verstecktes Haus, das nicht sonderlich groß ist. Wir haben eine wunderschöne Alleinlage hier am Langenwaldsee. Wir haben unten einen wunderschönen Wellnessbereich mit dem Blick raus auf den See, zu unseren Schwänen, zu unseren Enten. Wir haben eine sehr mystische Anlage, eine kleine Schwarzwaldperle mit einer sehr romantischen Landschaft hier eingebettet in den Schwarzwald. Die Alleinlage am See, die Ruhe, die die Anlage ausstrahlt, das ist ein sehr schöner Zufluchtsort für unsere Gäste. Egal ob jetzt in der herbstlichen Stimmung, wo sich natürlich das Laub der Bäume wunderschön färbt, oder dann auch später jetzt, wenn der Wintereinbruch kommt, wenn die Tannenwipfel dann schön verschneit sind und nachts dann schön beleuchtet werden um den See rum. Sehr mystisch. Eine Geborgenheit, die familiäre Struktur hier macht natürlich sehr viel aus. Und wir sind ja kein großer Betrieb, wir sind ein kleiner Betrieb hier am See. Wir sind natürlich über die Jahre gewachsen. Wir werden ja 100 Jahre alt als Betrieb oder als Hotelbetrieb. Beziehungsweise mein Urgroßvater hat angefangen mit einer Sägemühle hier am Vorbach, am Langenwaldsee. Und da,
2: das heißt, der war Handwerker eigentlich?
3: Eigentlich sind wir relativ grobschlächtig. Wir waren Säger und Eiser. Neben unserem Gelände, beziehungsweise wir haben das Gelände wieder dazugekauft, jetzt nach knapp 100 Jahren, waren Eisfeuer, da wurde früher geeist und das Eis dann in die Eiskeller gebracht, damals gab es noch keinen Strom. Und so ging das dann auch langsam hier los, als ums Jahr 1900 rum dann Freudenstadt Luftkurort wurde, Kurstadt wurde, wo dann langsam die ersten Touristen sich hier eingefunden haben. Hat meine Urgroßmutter, sie war damals Köchin, begonnen hier am See. Die erste Eiscreme, wegen dem heißt es ja heutzutage noch Eiscreme, das war ja damals keine Kugel Eis, sondern eine Creme, mehr oder weniger, die da angerührt wurde und dann am See verkauft wurde, so circa um das Jahr 1925, 30.
1: Oder ich erkläre es kurz, gell? Hallöle! Also, Christoph Kaltenbachs Urgroßmutter hat angefangen, mit dem Eis aus dem Langenwaldsee Eiscreme zu machen. Und das ging so. Das Eis wurde gecrasht und in einen Kupferkessel getan. Dort wurde es dann mit Salz vermengt und dann da rein kam dann ein kleinerer Kupferkessel, also in den großen rein. Und in den kleineren kam dann die gute Schwarzwälder Sahne, Zucker, Beeren, Schokolade etc. pp. Diese Salz-Eis-Mischung, die hat dann praktisch der Masse im Kessel die Temperatur entzogen und so konnte man die ersten Eiscremes anrühren. Ganz ohne Strom. Lecker. Okay, die war halt mehr Creme und

0: Nicht so brettharte Dinger wie heute aus eurer Tiefkühltruhe, gell? Alla, das war's schon, gell? Tschüssle!
1: Ihr seid ein Familienbetrieb. Also ich habe gerade schon zwei kleine Jungs rumhüpfen sehen, die gehören dazu. Das ist sozusagen der Nachwuchs, für den sorgt ihr selber. Und ansonsten arbeitet die Frau mit und die Eltern auch sogar noch.
2: Genau, das ist richtig. Meine Eltern sind noch im Betrieb, mein Onkel ist noch im Betrieb. Er betreut so ein bisschen die Entspannungstherapie im Haus. Meine Frau möchte da in diesem Bereich jetzt mit einsteigen. Sie ist aktuell bei mir an der Rezeption, in der Reservierung, in der Geschäftsleitung natürlich. Und ja, die Jungs sind natürlich auch da. Ob sie das dann irgendwann mal weiterführen möchten oder nicht, das ist den beiden überlassen. Das halte ich so, wie es bei mir auch gemacht wurde. Wenn man das freiwillig machen möchte und wenn man seine Freude dran hat, dann ist die Gastronomie wunderschön. Wenn man dazu gezwungen wird, dann ist es doch sehr mühsam. Ich habe immer nebenbei irgendwo hier gearbeitet. Für mich war relativ schnell klar, dass ich den Betrieb auch übernehmen möchte. Habe dann eine Kochausbildung gemacht. Bin damit in die Fußstapfen der Generation vor mir getreten. Unser Haus wurde schon immer von Köchen geführt. Ob es die Urgroßmutter war, die Großmutter, mein Vater als Koch oder jetzt auch ich und habe dann später noch ein duales Studium gemacht, um so ein bisschen den betriebswirtschaftlichen Aspekt auch mitzunehmen. Und meine Frau kommt zum Glück auch aus dem Tourismus und wir machen das eigentlich ganz gut miteinander. Wir haben einen sehr gut laufenden Betrieb, wir haben ein sehr gutes Betriebsklima.
1: Woran merkt man das immer, dass die Mitarbeiter lange hier sind, oder?
2: Das ist eigentlich unser wichtigstes Gut, das wir haben. Wir haben unser Küchenchef, unsere Restaurantleitung sind beide über 40 Jahre im Betrieb.
1: Wow, okay.
2: Wir haben dieses schöne Wort Fluktuation, das gibt es bei uns eigentlich nicht. Wir haben aktuell keine offenen Stellen. Wir haben ein sehr gutes Miteinander im Team.
0: Kommen wir zum Essen und zur Entspannung. Jetzt geht's weiter ins Spa am See. Hallenbad, Seeblick, finnische Sauna, Sanarium, Salzgrotte, Infrarot, Aromadampfbad, Wasserbetten, Sonnenterrasse und vor allem Behandlungen. Deborah Kaltenbach und ihr Team haben sich hier nicht nur, aber auch ganz besonders auf Paare eingestellt.
3: Weil wir da im Prinzip einen Raum perfekt dafür gestaltet haben, in dem auch zwei Massageliegen sind. Und das Pärchen kann da auch zeitgleich massiert werden von im Prinzip zwei Masseurinnen oder Masseuren. Wobei bei uns sind es Frauen, bis auf den Onkel der Familie. Der macht ja diesen Bereich Qigong, Reiki, Entspannungstherapie. Der Bereich Entspannungstherapie ist komplett kostenlos bei uns. Das heißt, die Gäste können ganz spontan können Sie sich anmelden. Viele gehen dann und reisen dann ab und sagen, Mensch, das war richtig toll. Das habe ich davor noch nie gemacht, aber ich kann mir gut vorstellen, das auch in meinen Alltag zu integrieren, weil es auch im Prinzip darum geht, die Atmung besser zu kontrollieren und einen besseren Fokus für sich zu finden. Und die Bewegung, das spielt auch eine riesengroße Rolle. Das findet bei uns in der Salzgrotte statt, weil da die Luft einfach super toll ist und man ist auch wirklich so ein bisschen isoliert von allem drumherum. Man kann sich viel besser fokussieren auf das, was jetzt gerade passiert in den Sommer Monaten, wenn das Wetter gut ist, findet es auch gerne mal draußen statt mit Blick auf den See.
0: Wenn euch das Programm im Hotel Langenwaldsee japanisch vorkommt, dann liegt das an Peter Kaltenbach. Er bringt das Zen nach Freudenstadt, wenn man so will. Ihr könnt Qigong-Intensivkurse bei ihm besuchen oder eine japanische Teezeremonie bei ihm buchen. Seine Hingabe und Begeisterung ist ansteckend.
4: Hatsugama ist der erste Tee im neuen Jahr. Also wenn das neue Jahr begonnen hat, lädt der Lehrer zum Hatsugama ein. Und da kommen die ganzen Schüler und da gibt es nettes Essen. Und da gibt es die erste Schale Tee, die zweite Schale Tee, den dicken Tee und den dünnen Tee gibt es da. Und so kam ich zum Teeweg. Und das ist jetzt 15 Jahre her. Ich gehe immer noch regelmäßig zu ihm, zum Ulrich Haas ist das. Der war 10 Jahre im Kloster in Kyoto, also das ist ein ordinierter Zen-Mönch. Und bei dem habe ich alles gelernt. Ne? Und bin natürlich weit davon entfernt, alles über den Tee zu wissen, weil es hört nie auf. Aber ich praktiziere seitdem Tee. Und hier hat mich gerade mein Neffe angesprochen. Die machen ja da vorne so ein kleines Gartenlandschaft. Werde ich auch das mobile Teehaus ab und zu aufbauen, um dort Tee zu machen. Das ist mein Weg, der Teeweg.
5: Der Peter bringt jetzt den japanischen Tee in den hohen Schwarzwald. Das ist jetzt so die
4: Eigentlich
5: Aufgabe.
4: Schon, ich bringe den Teeweg. Den Tee gibt es schon so lange. Den Matcha-Tee, den kennt ihr ja alle. Und die Teezeremonie und was das bedeutet, den Teeweg zu gehen, das bringe ich so ein bisschen. Ja, das kann man dann bei mir ganz minimal erfahren, wie das funktioniert.
0: Entspannung macht hungrig. Es geht ab ins Restaurant. Die Familie Kaldenbach nutzt so gut wie gar keine Convenience-Produkte. Und sie schlachten sogar selbst.
2: Wir schlachten 3, 4, 5 Rinder im Jahr, verwerten die komplett. Wir beziehen bis zu 150 Rehe im Jahr direkt vom Förster. Können die komplett selber verwerten, auf Karte setzen. Wir können auch viele altdeutsche Gerichte.
1: Was denn zum Beispiel?
2: Zum Beispiel aus den geschlachteten Kühen, die vom Zwillingsbruder meines ehemaligen Küchenchefs kommen. Das ist Bio-Ammenhof. Die Jungrinder schlachten, dann können wir daraus Sauerbraten machen, Kalbsgulasch, die Rouladen, den Rostbraten, Geisburger Marsch, eine Ochsenbrust, Ochsenfleischsalat, Ochsenschwanzsuppe etc. Also im Prinzip das komplette Tier wirklich verwerten. Und das spiegelt sich dann auch wieder auf dem Preis.
1: Auch die Innereien?
2: Auch die Innereien und die Knochen. Die Knochen lassen wir teilweise sägen vom Metzger. Beziehungsweise ziehen natürlich unser Schüt raus. Die Innereien können wir auf Karte setzen. Bei uns gibt es Kutteln auf der Karte, bei uns gibt es Nieren auf der Karte, bei uns gibt es Herz auf der Karte. Nicht immer. Wenn wir es da haben, haben wir es da. Und wenn es halt aus ist, dann streichen wir es wieder runter.
0: Mir empfiehlt der Chef, das Regulasch zu probieren. Das ist am Tag zuvor noch als Reh durch den Schwarzwald spaziert und wahrscheinlich kannte es der Jäger auch beim Namen. Es schmeckt aber trotzdem oder genau deshalb ausgesprochen gut. Die Portionen sind groß und das Fleisch zergeht förmlich auf der Zunge. Mit der Schwarzwaldcard 365 könnt ihr in und um Freudenstadt einiges kostenlos erleben. Mit den Kleinen könnt ihr ins Kinder- und Familienmuseum Experimenta. Im benachbarten Bayersbronn wartet Haufs Märchenmuseum auf euren Besuch. Und in Pfalz-Grafenweiler, ebenfalls nicht weit weg, könnt ihr bei V erleben, wie der berühmte Schinken geräuchert wird. Und natürlich auch gleich probieren.
5: Lecker!
0: Apropos, weiter geht's in die Waldseegmühle nach Pfalz-Grafenweiler.
1: Jetzt bin ich angekommen im Hotel Waldseegmühle und bin direkt nach dem schönen Gassi durch den Wald. Man hört es schon, in der Zinsbach-Therme. Hier kann man auch hin, wenn man kein Hotelgast ist. Also überall schöner Steinboden, Garderobenständer sind Birkenstämme. Und dann kommt man rein und es ist wirklich alles dabei, was das Herz begehrt. Ein Sohle-Dampfbad mit Aromadüften, jegliche Form von Duschen, ein Waldkräuterbad. Sehr interessant. Da ist dann in der Mitte eine große kupferne Schale, wo verschiedenste Kräuter drauf liegen, die dauernd von unten erhitzt werden. Dann natürlich die klassische finnische Sauna, 80 bis 100 Grad, mit wunderschönem Blick in den Innenhof, der natürlich im Winter weiß ist. Also eine Panoramasauna und die Zirbenholzsauna. Das ist ja ein Geheimtipp. Die gibt es nicht überall. 45 bis 65 Grad und Zirbenholz, das weiß man schon seit Hunderten von Jahren, nicht nur im Schwarzwald, hat besondere Stoffe drin, wie Limoson, Favonide und ätherische Öle. Ich persönlich zum Beispiel mache mal ein bisschen Zirbenspray aufs Kopfkissen, kann man besser schlafen. Manche Leute haben auch ihr ganzes Bett einfach aus Zirbenholz. Und die Wände hier in der Sauna, die sind aus Himalaya-Salz aus Salzkristallen, die von hinten hinterleuchtet sind. Was auch nochmal eine tolle Atmosphäre gibt und auch super für die Atemwege ist. Oh, es duftet. Im Innenhof ist ein Haus der Stille. Das ist auch was Besonderes. Hier ist Zutritt nur ab 14 Jahren, weil da muss man wirklich ganz leise sein und da sind auch schöne große Betten. Ja, im Hof draußen kann man schön einmal durch den Garten spazieren. Hier ist auch ein beheizter Außenpool, der auch im Winter genutzt wird. Und im Haus der Stille kann man wirklich, die komplette Front ist aus Glas, Blick auf den Wald und auf den Hof, kann man sich auf ein Doppelbett kuscheln und richtig es sich gut gehen lassen. Getränke gibt es da auch und hier ist dann auch nebendran der Yoga- und Gymnastikraum. Teil der Zinsbach-Therme ist auch ein richtig gut ausgestatteter Fitnessraum, der wirklich fast keine Wünsche offen lässt. Gehen wir mal wieder rein. Gucken wir uns den Ruhebereich an. Wunderschön. Hier kommt Crushed Ice aus der Decke. Kann man sich schön mit abreiben. Dann, Teil der Therme ist auch noch ein Innenpool. Wunderschöne Atmosphäre. Tür auf. So, jetzt geht's in den Innenpool. Wunderschön Mosaik. Hier kann man schon ein paar Bahnen schwimmen. Auch hier angeschlossen im Ruhebereich. Und wenn man dann durch den Ruhebereich am Pool durchgeht, kommt man zum Zinsbach-Bistro.
6: Und da gibt es dann am Nachmittag eine Käse- und eine Wurstplatte, Kaffeekuchen für den kleinen Hunger. Zwischendurch riecht schon sehr gut. Fragen wir mal, was es heute gibt. Ah ja, Kaffeemaschine, süße Teilchen, Torte, Obst, Müsliriegel, auch Hafermilch, eine wunderschöne Käse- und Wurstplatte, Salat und eine schöne Gulaschsuppe. Zeitung kann man auch dazu lesen. Hier sind verschiedene Brettspiele bei. Also hier ein Wochenende zu verbringen, ist mehr als gut möglich. Ich würde sogar so weit gehen zu sagen, dass eine Woche hier auch schön Spaß machen kann. Weil da gibt es ja dann noch die verschiedenen Anwendungen, Kosmetikanwendungen. Also man kann sich die Nägel schön machen. Dann streffe ich nachher natürlich noch das Ehepaar Ziegler, wenn ich mich fertig entspannt habe. Und red mit denen über die ganzen Events, weil was das Hotel Waldseckmühle so besonders macht, sind die ganzen Veranstaltungen, die hier stattfinden. Aber jetzt probier erstmal nochmal einen Sauerland.
7: Natürlich könnt ihr auch hier von Lomi Lomi über Detox bis hin zu Hotstone Massagen buchen und verschiedene Bäder, Kosmetikanwendungen. Das ist aber noch nicht alles. Ulla und Sonja bieten hier Waldbaden und Yoga an. Die Chefs im Hotel sind Sabine und Martin Ziegler. Sabine macht erstmal Lust auf Weintrinken und Yoga im Wald.
8: Die beiden haben eine tolle Kombination und kennen auch viele schöne Fleckle im Wald, die viele noch nicht kennen.
9: Macht man dann Yoga im Wald, oder wie?
8: Ja, wir machen Yoga im Wald und wir machen sogar kombiniert mit Wein. Yoga, Waldbaden und Wein.
7: Was? So, jetzt bitte der herabschauende Bordeaux.
8: Und dann nee, wir bleiben auch da regional. Okay. Wir versuchen schon die edlen Tröpfel aus dem Badischen zu genießen.
9: Sehr schön. Also man muss so einen Baum machen. Das ist im Yoga die Position, wo man ein Bein sozusagen in der Luft hat. Und gleichzeitig ein Schlückchen vom Spätburgunder. Sollte möglich sein nach dem Kurs.
8: Genau. Das ist der krönende Abschluss.
7: Das Ehepaar Ziegler hätte auch ein Ausflugs-Wellness-Hotel machen können und die schöne Natur drumherum einfach für sich sprechen lassen. Aber das hat ihnen nicht gereicht. Ihr USP, wie man so schön sagt, also Alleinstellungsmerkmal, sind neben der tollen Therme und der Lage die Events. Bei den Zieglers kann man das ganze Jahr über feiern. Auch Weihnachten kann man sich hier bekochen lassen.
8: Das ist richtig. Wir haben die Erfahrung gemacht, dass je länger, je mehr junge Familien oder überhaupt Familien hierher kommen auch an Heiligabend zum Essen, weil keiner mehr wirklich selber was machen möchte und einfach die ganze Familie sich verwöhnen lassen will.
9: Ja, früher stand dann halt traditionellerweise die Mutter die ein, zwei Tage in der Küche und die hat dann nicht so viel von Weihnachten gehabt vielleicht
8: genau,
9: selber.
8: So, ne? So ist es, ja, so ist es. Und so kann die ganze Familie sich einfach fallen lassen und verwöhnen lassen.
9: Ja, schön, und dann geht's eigentlich lustig so weiter. Ihr habt ein Heilige Drei-König-Buffet, ihr habt Fischwochen, ihr geht so wirklich mit dem Jahr, was die Natur und die Feste so zu bieten haben.
8: Wir versuchen wirklich nach Jahreszeiten unsere Kulinarik zu gestalten und versuchen auch sonst so ein bisschen jede Jahreszeit zu einem Event zu gestalten.
9: Ja. Also die Wildwochen sind jetzt bis November gewesen. Genau. Da gibt es dann immer das Frischeste aus dem Wald. Kennt ihr wahrscheinlich auch jedes Reh beim Namen oder zumindest den Jäger?
8: Den Jäger auf alle Fälle.
7: Wellness, check. Essen, check. Was fehlt jetzt noch? Naja klar, die Wandertipps. Direkt ab dem Hotel könnt ihr die Augenblickrunde Kälberbronn erwandern.
10: Einen herrlichen Blick Richtung Schwäbische Alb und auf Kälberbronn. Ist wirklich ein schöner Rundweg. Über die Hügel und Weiden und durch den Wald auf schmalen Pfaden. Und wirklich nicht anstrengend, genau richtig.
11: Ja, hier an der Sommerseite kann man mal einen kurzen Halt machen. Hier ist nämlich ein Schnapsbründle an der Sommerseite. Ein Baumstamm mit einem Häuschen drum. Macht man die Tür auf. Und dann Mirabelle, Williams, Obstler, Kirschwasser, eine kleine Kasse, 1 Euro je Schnaps drin. Einen passenden Trinkspruch gibt's auch. Ein Schnaps am Morgen vertreibt Kummer und Sorgen. Hier wird richtig gesund gelebt am Schwarzwald. Toll. Also ein kurzer Halt. Ein Stehtisch ist auch da, falls man sich irgendwo festhalten muss nach dem dritten Mirabellchen. Und ja, mit genug Zielwasser kann man dann auch den Rest der Augenblickrunde, glaube ich, ganz fröhlich absolvieren.
7: Na denn, Prost!
12: Prost, ja, zum Wohl!
7: Fast kein Wanderweg im Schwarzwald ohne Schnapsbrunnen. Ein charmanter Brauch von Alters her. Für jeden Kilometer gibt's Likör. Wer Weitblick sucht, dem sei eine Wanderung zum 35 Meter hohen Aussichtsturm bei Bösingen empfohlen. Der steht noch als Überbleibsel der 700 Jahre alten Mandelburg und bietet einen wunderbaren Rundblick über die Region. Fazit. Also, ich muss schon sagen, wir leben in schönen Zeiten. Wo früher gehackt, gesägt, gebohrt und geschrubbt wurde, bevölkern heute Menschen die Saunen, Restaurants und Relax-Liegen im Schwarzwald. Einen Überblick über alle Wellness-Hotels findet ihr auf schwarzwaldtourismus.info unter Erleben und Wellness. Ich wünsche euch eine entspannte Zeit. Wenn euch die Folge gefallen hat, dann drückt auf Folgen, abonniert ihn, empfiehlt uns weiter. Alle Infos und Links findet ihr außerdem in den Shownotes. Vielen Dank fürs Zuhören und hoffentlich bis bald im Schwarzwald. Eure Zara.
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